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1: Ich bin Yves Simon. Im Streit um neue US-Waffenlieferungen an Taiwan hat US-Präsident Trump eine schnelle Entscheidung angekündigt. Das hat er nach seinem Besuch in China in Aussicht gestellt. Vorher aber will Trump noch mit der Führung in Taiwan sprechen. Es geht dabei um Rüstungsgüter im Wert von rund 14 Milliarden Dollar. China warnt vor schweren Konsequenzen und sieht in den Waffenverkäufen ein Hindernis in den Beziehungen zu den USA, weil Peking Taiwan als Teil Chinas beansprucht. Wird es wie bei Michael Schulte oder sogar wie bei Lena? Oder aber droht Deutschland dieses Jahr mal wieder eine Pleite? In Wien, da steigt am Abend das Finale des Eurovision Song Contests. Viel diskutiert wird bei diesem ESC wieder mal über die Teilnahme Israels. Wegen Israels Vorgehen im Gaza-Krieg boykottieren einige Länder sogar den ESC. Für Deutschland tritt heute Abend Sarah Engels mit einem Frauenpower-Song an. Fire heißt er. Ronny Thorau berichtet.
2: Feuer hat Deutschland dieses Jahr auf jeden Fall. Nicht nur im Titel. Sarah Engels will auf der Bühne für viel Frauenpower sorgen. Mit viel Pyro, Trickkleid, sexy Dance-Moves und sie schmeißt sich rücklings von der Bühne in die Arme ihrer Tänzerinnen. Das soll auch zeigen, dass sich Frauen gegenseitig auffangen können. Buchmacher sehen Deutschland allerdings eher hinten und der frühe deutsche Startplatz beim Finale als Zweite ist eher ungünstig.
1: Bei dem toten Wal, der vor der dänischen Küste gefunden wurde, handelt es sich wohl um Buckelwal Timmy. Davon jedenfalls geht die dänische Umweltbehörde aus. Sicherheitshalber aber soll eine Gewebeprobe Gewissheit bringen. Außerdem wird auch geprüft, ob der Wal einen Tracker trägt. Mecklenburg-Vorpommerns Umweltminister Backhaus warnt jetzt vor Verschwörungstheorien und er hat angekündigt, die Öffentlichkeit sofort zu informieren, sobald gesicherte Erkenntnisse vorliegen. Manuel Neuer bleibt noch mal ein Jahr Torhüter beim FC Bayern München. Der Club hat am Abend die Vertragsverlängerung mit seinem Kapitän bekannt gegeben, kurz vor dem letzten Spieltag in der Bundesliga. Vorstandschef Dresen hat Neuer bei der Verkündung als einen der besten Transfers der Vereinsgeschichte bezeichnet. Damit geht Bayern mit Neuer schon in die 16. Saison.
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1: Ich bin Yves Simon. Bundeskanzler Merz hat die Jugendlichen in Deutschland dazu aufgerufen, sich wieder stärker in politischen Parteien zu engagieren. Beim Katholikentag in Würzburg hat er moniert, dass viele zwar punktuell mal für politische Themen auf die Straßen gehen würden, aber eine dauerhafte politische Arbeit, das würden doch nur die wenigsten machen, meint Merz. Eine Absenkung des Wahlalters auf 16 bei Bundestagswahlen hat Merz aber gleichzeitig eine Absage erteilt. Gute 2 Wochen vor dem FDP-Bundesparteitag steht jetzt fest, Wolfgang Kubicki ist der einzige Kandidat für den Parteivorsitz. Der nordrhein-westfälische Landeschef Höhne hat seine Bewerbung zurückgezogen. Er will nur noch für einen Stellvertreterposten antreten. Viele in der FDP hatten sich öffentlich für Kubicki ausgesprochen, weil er einfach viel bekannter ist und auch polarisiert. Nicht ganz unwichtig für eine Partei, die nicht mehr im Bundestag ist, meinen einige. Hamburg feiert seine Rocklegende Udo Lindenberg mit einem ganz besonderen Linienbus, denn morgen am Sonntag, da wird der Panikrocker 80. Und schon jetzt fährt ein bunt gestalteter Udo-Bus durch die Hansestadt als Geburtstagsgeschenk, entworfen von einem Hamburger Schüler. Entdeckt hat das Motiv Jan Delay, der sofort begeistert war. Die Hamburger Hochbahn spricht von einem rollenden Geburtstagsgeschenk und einem Kunstwerk, das Generationen verbindet. Der Bus ist erstmal auf verschiedenen Linien im Süden Hamburgs unterwegs. Showdown heute am letzten Spieltag der Fußball-Bundesliga. Vor allem das Abstiegsrennen ist an diesem 34. Spieltag spannend wie selten. Heidenheim, St. Pauli und Wolfsburg haben jeweils gleich viele Punkte, 26 nämlich. Also da kommt es jetzt wirklich auf die Tagesform an, welches der 3 Teams sich irgendwie noch in die Relegation erstmal retten kann. Pikant ist auch, dass St. Pauli und Wolfsburg gegeneinander spielen. Der FC Bayern ist ja schon deutscher Meister und bekommt dann heute auch die Schale überreicht nach der Partie gegen Köln. Alle Spiele beginnen heute zeitgleich um 15.30 Uhr.
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1: Ich bin Yves Simon. Trotz der verlängerten Waffenruhe im Konflikt zwischen Israel und der Hisbollah ist im Süden des Libanon ein Zivilschutzzentrum angegriffen worden. Medienberichten zufolge wurden dabei 6 Menschen getötet, darunter 3 Sanitäter und mehr als 20 weitere verletzt. Der Angriff wird der israelischen Armee zugeschrieben. Das Militär hat sich dazu bisher aber nicht geäußert. Die Gefechte im Libanon gehen jetzt schon seit März und haben etwa 2.900 Todesopfer gefordert. Die USA haben eine geplante Truppenverlegung nach Polen wieder gestoppt. Rund 4.000 Soldaten werden jetzt vorerst doch nicht ins Einsatzgebiet verlegt, wie aus dem Pentagon zu hören ist. Schon Anfang Mai, da hatte das Verteidigungsministerium ja den Abzug von 5.000 Soldaten aus Deutschland angekündigt. In Wien findet heute Abend das ESC-Finale statt. Für Deutschland tritt Sarah Engels beim Eurovision Song Contest an. Sie hat direkt Startnummer 2, kommt also gleich am Anfang. Zu den Favoriten zählt sie allerdings nicht. Die Buchmacher sehen Finnland, Australien und Griechenland vorn. In der Fußball-Bundesliga steht heute Nachmittag der 34. und damit letzte Spieltag an. Das heißt, alle Teams stehen parallel auf dem Platz ab 4:30. Und ja, das Saisonfinale hat es nochmal so richtig in sich, vor allem im Abstiegskampf. Für uns berichtet Moritz Einzel.
2: Ja, es sind nur noch 3 Teams in der Verlosung im Abstiegskampf, nämlich Wolfsburg, Heidenheim und St. Pauli. 2 müssen direkt runter in die zweite Liga und eine Mannschaft bekommt noch den letzten Strohhalm Relegation. Alle 3 Teams gehen punktgleich mit 26 Zählern in diesen letzten Spieltag. Heidenheim hat Mainz zu Gast, St. Pauli und Wolfsburg spielen direkt gegeneinander. Das heißt zum Beispiel, wenn Heidenheim gewinnt und St. Pauli und Wolfsburg unentschieden spielen, dann gehen die beide runter. Heidenheim wäre in der Relegation. Ja, und es gibt viele andere Möglichkeiten. Das kann maximal spannend werden.
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1: Ich bin Yves Simon. Schönen guten Morgen. Die von Gesundheitsministerin Warken angekündigte Pflegereform verzögert sich. Laut Funke Mediengruppe soll das Kabinett den Gesetzentwurf jetzt erst in der letzten Maiwoche beschließen. Der Verband Deutscher Alten- und Behindertenhilfe kritisiert die Verschiebung scharf. Geschäftsführer Knieling ist der Meinung, die Einrichtungen bräuchten dringend klare Entscheidungen für ihre Zukunftsplanung. Viele Heime hätten schon jetzt Probleme, die Versorgung überhaupt sicherzustellen. Bundeskanzler Merz hat nach einigen Wochen der Funkstille jetzt doch wieder mit US-Präsident Trump telefoniert. Hintergrund waren umstrittene Äußerungen von Merz zur Straße von Hormus. Auf X hat der Kanzler jetzt aber geschrieben, dass es in dem Gespräch vor allem um den Iran gegangen ist. Beide sind sich demnach einig, dass der Iran an den Verhandlungstisch muss und Deutschland will, wenn es dann ein Abkommen gibt, sich auch an der Absicherung beteiligen. In Wien findet heute Abend das Finale des Eurovision Song Contest statt. Für Deutschland geht Sarah Engels an den Start. Sie ist vor allem für ihre Teilnahme an der Castingshow Deutschland sucht den Superstar bekannt. Für uns berichtet Ronny Thorau, wie stehen denn die Chancen heute Abend für Sarah Engels?
2: Also im Halbfinale hat Sarah Engels durchaus Lob bekommen, vor allem wie sie sich da rückwärts rund 2 Meter von der Bühne runterwarf in die Arme ihrer Tänzerinnen. Das sorgte für ein Raunen in der Wiener Stadthalle. Allerdings sind die Vorzeichen trotzdem ungünstig. Die Buchmacher sehen Deutschland weit hinten und der Startplatz beim Finale für Deutschland ist sehr ungünstig.
1: Das wird heute ein echter Krimi im Bundesliga-Abstiegskampf. St. Pauli, Heidenheim und Wolfsburg gehen punktgleich mit 26 Zählern in den letzten Spieltag. Wolfsburg hat die beste Tordifferenz und tritt im direkten Duell beim FC St. Pauli an. Heidenheim empfängt Mainz. Es geht vor allem hier um die Relegation. Einer der beiden, also entweder St. Pauli oder Heidenheim, steigt mindestens direkt ab. Auch im Rennen um die Champions League bleibt es spannend. Stuttgart und Hoffenheim liegen gleich auf. Der VfB hat aber die bessere Tordifferenz. Nur wenn beide patzen, dann kann Leverkusen noch mit einem Sieg auf Platz 4 springen.
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1: Ich bin Moritz Einzel. Guten Morgen. Rund zwei Wochen vor dem FDP-Bundesparteitag steht fest, Wolfgang Kubicki ist der einzige Kandidat für den Parteivorsitz. Der nordrhein-westfälische Landeschef Höhne hat seine Bewerbung zurückgezogen. Er will nur noch für einen der Stellvertreterposten antreten. Viele in der FDP hatten sich öffentlich für Kubicki ausgesprochen, weil er deutlich bekannter ist. Trotz verlängerter Waffenruhe im Konflikt zwischen Israel und der Hisbollah ist im Süden des Libanon ein Zivilschutzzentrum angegriffen worden. Medienberichten zufolge wurden dabei 6 Menschen getötet, darunter 3 Sanitäter. Mehr als 20 weitere wurden verletzt. Der Angriff wird Israels Armee zugeschrieben. Das Militär hat sich bisher dazu nicht geäußert. Wird es wie bei Michael Schulte oder sogar wie bei Lena oder droht Deutschland dieses Jahr eine Pleite wie schon so häufig? In Wien steigt am Abend das Finale des Eurovision Song Contest. Viel diskutiert wird bei diesem ESC erneut über die Teilnahme Israels. Wegen Israels Vorgehen im Gaza-Krieg boykottieren einige Länder sogar den ESC. Für Deutschland tritt Sarah Engels mit ihrem Frauenpower-Song Fire an. Ronny Thorau berichtet.
2: Feuer hat Deutschland dieses Jahr auf jeden Fall. Nicht nur im Titel. Sarah Engels will auf der Bühne für viel Frauenpower sorgen. Mit viel Pyro, Trickkleid, sexy Dance-Moves und sie schmeißt sich rücklings von der Bühne in die Arme ihrer Tänzerinnen. Das soll auch zeigen, dass sich Frauen gegenseitig auffangen können. Buchmacher sehen Deutschland allerdings eher hinten und der frühe deutsche Startplatz beim Finale als Zweite ist eher ungünstig.
1: Showdown heute in der Fußball-Bundesliga. Vor allem das Abstiegsrennen ist am letzten Spieltag spannend wie selten. Heidenheim, St. Pauli und Wolfsburg haben jeweils gleich viele Punkte, 26 nämlich. Da kommt es jetzt wirklich auf die Tagesform an, welches der 3 Teams die Relegation schafft. Pikant ist auch, dass St. Pauli und Wolfsburg auch noch gegeneinander spielen. Der FC Bayern bekommt heute die Meisterschale überreicht nach der Partie gegen Köln.
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1: Ich bin Moritz Einzel. Guten Morgen. Knapp 17 Cent weniger Steuern zahlen wir pro Liter Diesel oder Benzin. Seit Anfang Mai gilt ja der Tankrabatt. Doch wie lange noch? SPD-Fraktionschef Mirsch hat eine Verlängerung der Maßnahme über den Juni hinaus in Frage gestellt. Der Augsburger Allgemeinen sagte er, Mobilität müsse zwar bezahlbar bleiben, aber die Gießkanne sei keine Dauerlösung. Der Machtkampf in der FDP ist entschieden. NRW-Landeschef Höhne wird auf dem Bundesparteitag in 2 Wochen nicht gegen Wolfgang Kubicki antreten. Wie Höhne der FAZ gesagt hat, will er stattdessen mit einem künftigen Vorsitzenden Kubicki zusammen als dessen Vize ein Team bilden. Der amtierende FDP-Chef Dürr tritt Ende Mai nicht wieder an. Bundestagsabgeordnete sollen ab Juli mehr Geld bekommen, doch 85% der Befragten in einer YouGov-Umfrage sind gegen die Diätenerhöhung. Tanja Wagner berichtet.
2: Normalerweise werden die Diäten jedes Jahr automatisch angepasst. In diesem Jahr wären das fast 500 Euro mehr zum 1. Juli auf rund 12.330 Euro pro Kopf und Monat, etwa die Hälfte davon steuerfrei. Bei 630 Abgeordneten im Bundestag macht die Erhöhung rund 3,7 Millionen Euro im Jahr aus. Ein falsches Signal in Zeiten, wo Verbraucher und Unternehmen einen harten Sparkurs fahren müssen, findet auch die Opposition im Bundestag.
1: Manuel Neuer hängt beim FC Bayern noch ein Jahr dran. Der 40-jährige Torwart hat seinen Vertrag beim deutschen Fußballmeister bis Sommer 2027 verlängert. Das gaben die Münchner gestern offiziell bekannt. Der Bayern-Kapitän wird heute Nachmittag nach dem letzten Bundesligaspiel gegen Köln die Meisterschale hochheben. Und die deutsche Eishockey-Nationalmannschaft ist mit einer Niederlage in die WM in der Schweiz gestartet. Die DEB-Auswahl verlor ihr erstes Vorrundenspiel gegen Finnland mit 1:3.
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1: Ich bin Moritz Einzel. Guten Morgen. In der FDP ist der Machtkampf entschieden. Es läuft alles darauf hinaus, dass Wolfgang Kubicki neuer Parteichef bei den Liberalen wird. NRW-Landeschef Henning Höhne hat überraschend angekündigt, dass er seine Kandidatur zurückzieht. Er werde nur als erster stellvertretender Bundesvorsitzender kandidieren und wolle mit Kubicki zusammenarbeiten. Der amtierende FDP-Chef Christian Dürr tritt beim Parteitag Ende Mai nicht mehr an. Die Gießkanne ist keine Dauerlösung, das hat SPD-Fraktionschef Mirsch der Augsburger Allgemeinen gesagt und sich dabei auf den Tankrabatt bezogen. Eine Verlängerung der Maßnahme über den Juni hinaus sieht Mirsch somit sehr skeptisch. Es brauche stattdessen zielgenaue Entlastungen für Verbraucher, etwa durch eine Steuerreform für kleine und mittlere Einkommen. In Wien steigt am Abend das Finale des Eurovision Song Contest. 25 Finalisten treten an. Für Deutschland geht Sarah Engels mit der Dance-Nummer Fire ins Rennen. Bei den Buchmachern werden ihr kaum Siegchancen eingeräumt. Als Favoriten gelten Länder wie Finnland, Griechenland oder auch Australien. Australien darf seit Jahren als außereuropäischer Gast mitmachen. Letzter Spieltag in der Fußball-Bundesliga, das heißt, heute Nachmittag sind alle 9 Partien parallel ab 15.30 Uhr. Besonders spannend ist der Abstiegskampf. Die Teams auf den letzten 3 Plätzen sind punktgleich. Heidenheim hofft im Heimspiel gegen Mainz noch auf den letzten Strohhalm. Trainer Frank Schmidt:
2: Wir sind dankbar, dass wir dabei sind mit der Möglichkeit, noch den Relegationsplatz tatsächlich zu erreichen. Das haben wir uns erarbeitet über die letzten Wochen. Dementsprechend freuen wir uns jetzt auf das Saisonfinale.
1: Auch St. Pauli und Wolfsburg wollen in die Relegation. Die beiden Teams spielen sogar direkt gegeneinander. Der FC Bayern bekommt nach dem Spiel gegen Köln die Meisterschale.
3: Egal, es läuft bei mir.
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4: mit Jule. Wir gehen rein in diesen Samstag. Guten Morgen, ihr lieben Egos. Die einen, die starten heute erst so richtig ins Wochenende. Die anderen waren schlau und haben sich einfach direkt Urlaub eingetragen. Ich nicht, aber dafür freue ich mich jetzt auf ein paar schöne Stunden mit euch. Und da gibt es jetzt direkt einen Song von Gorillaz. Ich weiß noch, ich hatte als Kind eine Riesenangst vor dem Albumcover Demon Days. Und den Song, den fand ich auch ein bisschen gruselig. Das hat sich inzwischen zum Glück geändert. Das ist Feel Good Inc. hier bei Ego FM.

End can be as good as the start von Maximo Park hier bei Ego FM. Ich hatte es erst diese Woche. Man landet auf einem Geburtstag und kennt vielleicht gerade mal eine Person, im besten Fall das Geburtstagskind. Ich habe damit meistens immer nicht so den Stress. Ich schaue mir so den Vibe an und wenn ich die Leute so ein bisschen einschätzen kann, dann rede ich mit und versuche einfach so ich selbst zu sein. Aber das ist natürlich überhaupt nicht selbstverständlich. Wir sind da alle ganz anders und das ist auch total gut so. Manche haben da einfach Sozialängste und darum geht es auch im neuen Song der Wiener Band My Ugly Clementine. Gerade wenn man sich da so ein bisschen schwer tut, seine Komfortzone zu verlassen, solche Situationen, die kosten einfach eine riesen Überwindung. Aber manchmal ist die Neugier oder der Wunsch dann auszubrechen und irgendwie doch dabei zu sein, dann doch ein bisschen größer und man sagt sich, okay, ich gehe da jetzt einfach rein, auch wenn sich's falsch anfühlt, auch wenn es vielleicht nur gespielt ist. Just gonna fake some confidence, heißt es im Song. Wer das ab und an mal schafft, der kann doch wirklich einfach nur stolz auf sich sein. Wir hören rein, das sind My Ugly Clementine mit Confidence hier bei Ego FM.

0: Ihr hört Ego FM an diesem Samstag. How to Music. Ja, ich bin großer Fan von dieser Themenwoche. Wir haben uns mal mit den verrücktesten Songs beschäftigt, die es so gibt. Und außerdem ist heute Abend ein großes Musikevent. Erkennt man sofort, oder? Ja. Der ESC, darüber quatschen wir gleich hier bei Ego FM.
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0: Say Yes Dog war das mit A Friend hier bei Ego FM. Ja, ab wann ist ein Song eigentlich wirklich noch ein Song? Die Antwort darauf, die liegt wahrscheinlich so ein bisschen im Auge des Betrachters. Und da geht's jetzt nicht mal unbedingt um den Geschmack, sondern eher darum, was sich da Künstler so Verrücktes einfallen lassen. Einen der experimentellsten Songs, den habe ich mir mal genauer angeschaut.
1: Einfach mal alles ganz anders machen. Musik ist Kunst und nicht alle KünstlerInnen bleiben immer bei dem, was man kennt. Bestes Beispiel dafür die isländische Künstlerin Björk. Ihr Studioalbum Medulla erscheint im Jahr 2004. Ein radikaler Schritt, ein Album, das fast ganz aus menschlichen Stimmen besteht. Der Albumtitel hat dabei auch eine ganz bestimmte Bedeutung.
2: I did try to find sort of an international neutral word, but medulla is like medical, it's from Latin and it means marrow, as in bone marrow or brain marrow or kidney marrow or any marrow.
1: Es heißt also Mark oder Kern. Genau dieses Gefühl von etwas Körperlichem und Ursprünglichem zieht sich durch das ganze Album. Es ist, als würde Björk die Musik auf ihren innersten Punkt zurückführen. Auf die Stimme, auf Atem, auf Rhythmus, auf Klang. Der Körper selbst steht im Mittelpunkt. In ihrem Song Ancestors wird das besonders deutlich. Er besteht aus drei Elementen. Einem sparsam eingesetzten Klavier, Björks Stimme und dem Kehlgesang von Tanja Tagak. Wird euch nicht gleich was sagen, der Name, aber sie ist einer der markantesten Stimmen der Inuit-Musik. Kehlgesang oder Kadayak ist eine besondere Form des Singens. Zwei Frauen stehen einander Gesicht an Gesicht gegenüber. Mit der Stimme produzieren sie Sounds, die ineinander greifen, die zusammen einen Rhythmus ergeben, Ruf und Antwort. Genau das passiert in Ancestors, aber eben auf Björks Art. Hier gibt es kein klassisches Kehlgesang-Duett, sondern Tagaks Stimme steht Björks Stimme gegenüber. Björk macht den Kehlgesang nicht einfach nach, sondern setzt ihre eigene Gesangsweise daneben. Tanja hat mal in einem Interview erzählt, wie der Song tatsächlich entstanden ist.
3: I asked her if I could give her an improvised piece with no music behind it. So I gave her a 20-minute piece and she asked us all to leave the studio and she said, hey, come check this out. And she had recorded a song years and years ago and never used it. And she took a segment of the improvised piece and placed it on top of the song. And that's what it is. There's no chop-up. It just happened to fit exactly.
1: Und vielleicht ist genau das Faszinierende an ihrem Album Medulla. Björk macht Musik hier nicht um zu gefallen, sondern Kunst, die sich traut, ganz anders zu klingen.
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absoluter Banger auf jeder 2000er Party oder eigentlich egal wann. Sophie Alice Baxter mit Murder on the Dance Floor hier bei Ego FM. Und apropos Nostalgie, ich weiß es noch, als wäre es gestern gewesen. Mit riesengroßen leuchtenden Augen habe ich 2010 mit süßen 10 Jahren das erste Mal den ESC mitverfolgt. Mit dem deutschen Vorentscheid und allem drum und dran. Ich weiß es noch, wir haben damals im Vorentscheid sogar für Lena angerufen. Da kommen Erinnerungen hoch, ich sag's euch. Lena mit gerade mal 18, ganz schlicht im schwarzen Kleid, mit dunklen Lippen und einem Strahlen im Gesicht, ohne viel Tamtam. Also ich war ja riesengroßes Fangirl. Die Jahre danach sah es für uns ja dann eher mäßig aus. 2018 war es mit Michael Schulte nochmal ganz ordentlich mit Platz 4, den gab's für den Song. I was born from one love of two hearts, we were three kids and a loving mom. Auch schon mal gehört, oder? Und ja, dann war wirklich tote Hose für Deutschland. Ganz oft waren wir sehr, sehr, sehr weit hinten. Heute Abend ist dann das große Finale des ESC. Diesmal mit Sarah Engels und Fire. I'm on fire, fire. Ob das jetzt was für uns wird, ich weiß es nicht. Ich bin ein bisschen skeptisch, aber ihr wisst's, ne? Hauptsache Alessio geht's gut. Hier gibt's jetzt für euch Eat, Sleep, Wake. Nothing But You von Bombay Bicycle Club hier bei Ego FM.

0: Gleich geht's weiter mit Musik, die alles ändert. Da habe ich gleich eine neue Nummer für euch dabei. 4 Jahre lang haben uns Blood Red Shoes warten lassen. Jetzt haben die Briten nachgelegt mit Screams. Den gibt's gleich für euch.
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0: Mit großartiger Musik geht's hier auf Ego FM gleich weiter. Und vorher schauen wir gerade mal, was in der Welt gerade so los ist, ne?
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2: Ich bin Moritz Einzel. Guten Morgen. Seit Monaten gibt es viele Stimmen, die sagen, nach Bundespräsident Steinmeier soll erstmals eine Frau ins höchste Staatsamt gewählt werden. CSU-Landesgruppenchef Hoffmann hat das jetzt aber in Frage gestellt. Dem Redaktionsnetzwerk Deutschland sagte er, es wäre nicht klug, sich mit Blick auf das Geschlecht früh festzulegen. Entscheidend sei, dass eine Persönlichkeit gefunden werde, die etwas zu sagen hat, den Menschen Orientierung gibt und die Gesellschaft zusammenführen kann. Der Bund der Steuerzahler hat gefordert, dass Subventionen und Steuervergünstigungen um 10% gekürzt werden. 5%, wie zuletzt von Unionsfraktionschef Spahn gefordert, reichten nicht aus. Das sagte Vereinspräsident Holznagel den Zeitungen der Mediengruppe Bayern. Holznagel will außerdem, dass es nur noch halb so viele Beamtinnen und Beamte in Deutschland gibt. Bei einem gemeinsamen Einsatz mit den nigerianischen Streitkräften hat das US-Militär den Vizechef der Terrororganisation Islamischer Staat getötet. Das hat US-Präsident Trump auf seiner Plattform Truth Social geschrieben. Abu Bilal al-Minuki, der aktivste Terrorist der Welt, sei vom Schlachtfeld entfernt worden, so Trump. In der Fußball-Bundesliga steht der letzte Spieltag der Saison bevor. 9 Spiele parallel ab 15.30 Uhr. Besonders im Fokus steht der Abstiegskampf. Die letzten 3 Teams in der Tabelle, Wolfsburg, Heidenheim und St. Pauli, sind punktgleich. Wolfsburg hat mit der besten Tordifferenz die beste Ausgangslage. Der VfL spielt im direkten Duell auswärts gegen St. Pauli. Wolfsburgs Trainer Dieter Hecking.
3: Am Ende des Tages haben wir es selber in der Hand, mit einem guten Spiel, mit einem guten Ergebnis diesen 16. Platz uns zu holen. Und das ist die Aufgabe, die wir anzugehen haben gegen einen hochmotivierten, auch nicht so schlechten Gegner, obwohl er die letzten 9 Spiele nicht gewonnen hat. Wir müssen unsere Arbeit machen und darauf fokussiere ich mich mit der Mannschaft und nicht, was Heidenheim oder St. Pauli macht.
2: Heidenheim hat ein Heimspiel gegen Mainz und hofft, mit einem Heimsieg noch auf den Relegationsplatz springen zu können. In München bekommt unterdessen der FC Bayern nach dem Spiel gegen Köln die Meisterschale.
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0: Hallo ihr lieben Egos, happy Weekend. Vielleicht geht's euch ja auch gerade genau so.
6: Ende! Saufen! Geil! Diese ganze Fick-Scheiß-Arbeit! Wochenende! Ich töte euch!
0: Ich mach's euch jetzt mit ein bisschen Musik noch ein bisschen schöner. Das sind Blume featuring Toro Imoy und The Difference. Jetzt hier für euch bei Ego FM.

Das mache ich in Zukunft auch. Marihuana einfach Chocolate bzw. Schokolade nennen. Richtig schöner Song, The 1975 mit Chocolate hier bei Ego FM. Wir kommen jetzt zu einer beliebten Frage auf Datingportalen. Ja, die kann man bei vielen Apps als Icebreaker einstellen. Natürlich die Frage, was ist dein Karaoke-Song? Ich finde, die Frage, die sagt schon einiges über einen Menschen aus, würde ich sagen. Also bei mir muss es auf jeden Fall irgendwas Kultiges oder Außergewöhnliches sein. Ich habe da meine Performance so ein bisschen perfektioniert, aber ich habe es auch schon lange nicht mehr geübt. Wir schauen jetzt mal im Moment.

0: Also es ist schon mal runtergelaufen. Ich hoffe, ihr habt es trotzdem erkannt. Es ist natürlich der hier.
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0: Piano Man von Billy Joel. Ja, ich habe dafür vielleicht extra Mundharmonika gelernt. Ich geb's zu. Vielleicht. Möglicherweise wäre es beim Geschwisterduo Angus and Julia Stone ihr ganz eigener Song dann, also ihr eigener Song Karaoke Bar. Und den hören wir jetzt für euch hier bei Ego FM.

0: How to Music. Darum geht es in unserer Themenwoche aktuell. Und gleich spreche ich dafür mit Hit 101-Host Joshua Bredemeier. Es geht darum, ob ein Rezept für einen Hit eigentlich so existiert und was diesen Song vielleicht auch zum No-Go macht. Das hören wir gleich.
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0: Also der Song, der entspannt mich auf jeden Fall. The Good Husbands waren das mit Things I Haven't Done. Aber jeder Song, jeder Hit und jeder Geschmack ist ja irgendwie anders. Und das schauen wir uns jetzt mal genauer an.
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0: Wie wird ein Song eigentlich zum Hit? Und was sind vielleicht auch wirklich No-Gos beim Songwriting? Dafür habe ich mit Joshua Bredemeyer gesprochen. Er ist Host des Kanals Hit 101 und der analysiert da eben Pop-Songs und ist außerdem natürlich noch Senior Lecturer für Musiktheorie, Gehörbildung und Klavierpraxis am Mozarteum in Salzburg. Das darf man nicht außen vor lassen. Hi Joshua.
3: Hi.
0: Du analysierst ja nicht nur Musik, du schreibst ja auch selbst und da kann man sich ja richtig viel falsch machen, oder? Also gibt's so ein Rezept für einen Hit überhaupt?
3: Wenn es das gäbe, dann würden ja alle nur noch Hits schreiben. Vor allem, ich habe ja selber auch gar keinen Hit je geschrieben, insofern würde ich nicht behaupten, dass ich das weiß. Aber ich glaube, dass man allen Hits immer etwas Besonderes abgewinnen kann. Und das kann aber immer was anderes sein. Also ich glaube, es gibt Songs, die durch ganz unterschiedliche Sachen unique werden. Und das ist aber eben nicht nach einem Rezept, sondern eben ganz individuell. Und ich glaube, es ist dann eben spannend zu sagen, wie nach so vielen Jahren Popularmusik immer noch plötzlich ein Song rauskommt, wo man denkt, den können sofort alle mitsingen und trotzdem gibt es den so genau noch nicht. Und was ist daran dann jetzt irgendwie neu oder anders? Es muss ja auch nicht, es wird jetzt auch nicht täglich das Rad neu erfunden in den Charts, gerade nicht, ne? Aber trotzdem hat man immer mal wieder auch Songs, wo man so denkt, oh wow, da ist jetzt irgendwie irgendwas wieder ganz neu.
0: Also man kann schon zusammenfassen, Regelbrüche, die verleihen Songs so das gewisse Etwas. Würdest du sagen, man kann die Regeln auch falsch brechen?
3: Ja, also es gibt für mich schon so auch ganz gedankenloses Zeug, wo man so denkt, also ich ist ja immer ein bisschen blöd, Negativbeispiele zu nennen, aber mal ohne Namen zu nennen, es gibt so Remixe, wo ich manchmal denke, das ist jetzt ein französischer Song, den ihr genommen habt. Der kommt aus einem Film, der ist sehr, sehr traurig. Es geht um Waisenkinder. Es ist eine ganz furchtbare Message dahinter. Und ihr habt daraus so einen Banger gemacht, wo die Leute irgendwie unter hartem Drogeneinfluss im Sommer vor Bühnen stehen und sich den Sekt über die Rübe gießen, weil die alle kein Französisch können, aber der Beat darunter halt Bock macht zum Tanzen. Sowas finde ich dann immer so ein bisschen, also wenn ich einen Text, also wenn ich ein Lied mit Text habe, dann finde ich, kann man ruhig mal den Inhalt mit einbeziehen in das Musikalische.
0: Ja, manchmal sollte das beim Hören vielleicht wirklich so, also sollten wir das mehr hinterfragen, was da eigentlich in dem Song vorkommt. Aber ich kenne euch doch, ihr wollt jetzt natürlich unbedingt wissen, welchen Song er meint. Joshua, es tut mir leid, ich muss dich jetzt leider hier ein bisschen exposen. Es ist der hier. Bennett mit Moi sur ton chemin, das ist jetzt hier mein Schulfranzösisch, ja, lief auf Social Media natürlich rauf und runter. Den habt ihr sicher auch schon mal gehört. Aber Joshua, es gibt ja auch Songs, die ein ernstes Thema behandeln und trotzdem mit voller Absicht so fröhlich klingen. Also ich denke da an I Don't Like Mondays von The Boomtown Rats. Da geht es ja um den Satz von einer School-Shooting-Attentäterin, deren Begründung war es ja, dass sie keine Montage mag und deswegen dieses Attentat begangen hat.
3: Ja, es gibt ja eine Reihe von solchen Beispielen, die da im Grunde so einen krassen Kontrast setzen, ne? Und das an Kontrast ist ja auch ein künstlerisches Mittel. Und ich bin mir nur jetzt in dem Fall von diesem Remix ziemlich sicher, dass 99% der Leute, die dazu tanzen, keine Ahnung davon haben, worum es geht. Ist das ein Problem? Vielleicht auch nicht, ne? Aber ich glaube, dass es für ein französischsprachiges Waisenkind schwer verstörend ist, das zu sehen. Also es ist zumindest nicht besonders sensibel.
0: Ja, das stimmt. Also zusammenfassend kann man sagen, Regeln sind sinnvoll und wenn man die bewusst trotzdem bricht, dann entsteht da am Ende auch was richtig Schönes draus. Gilt auch für den nächsten Song. Danke, Joshua. Das sind Jugo Uerdens mit Nie wieder hier bei Ego FM.

0: Und the end of the week ist es auch, R.E.M. mit It's the end of the world as we know it. Ich weiß, wir alle brauchen Susanne Daubner in unserem Leben.
1: Smash.
0: Ja, aber warum eigentlich nur mit dem Jugendwort beschäftigen, wenn es doch auch richtig gute Boomer-Wörter gibt? TikToker Levi Panel macht das Ganze schon seit 2 Jahren, das Boomer-Wort 2024, also Sportsfreund, und im letzten Jahr Baujahr, ich fühle die sehr. Welche Wörter zur Auswahl stehen, das ist noch nicht ganz festgelegt. Levi sammelt erstmal. Welche Kommentare dann die meisten Likes bekommen, die sind dann bei der Abstimmung dabei. Was sagst du dazu, Susanne?
1: Das ist crazy.
0: Ja, genau. Also ich habe natürlich mal reingeschaut für euch in die Kommentare und auch ein paar rausgesucht. Muckibude zum Beispiel, finde ich stark. Danach natürlich auch sowas wie flott oder pfiffig oder ulkig. Umdrehungen, also bei Alkohol und Reklame statt Werbung. Mit Kind und Kegel finde ich auch ziemlich gut. Rambazamba, Rotzlöffel oder wie heißt das Zauberwort? Auch Satz, den meine Eltern auch gern benutzt haben. Ja, oder das wird man ja wohl noch sagen dürfen. Ja, sorry, die Betonung war falsch. Moment. Das wird man ja wohl noch sagen dürfen. Ja, und noch eins, da bin ich persönlich ein bisschen enttäuscht fast, ja. Göttergatte. Also ich finde, jetzt offiziell bin ich dann wohl auch ein Boomer, weil ich benutze und liebe dieses Wort. Was findet ihr am besten? Und habt ihr noch Vorschläge? Dann schickt sie doch durch per Mail an studio@egofm.de. Ich bin gespannt.

0: Ganz bald gibt's Nachschub von den Hamburger Jungs von Digitalism. In ihrem neuen Album geht's ganz, ganz viel um das digitale Leben und die Nachtkultur und auch die Zukunft. Space Invaders ist ihr erster Vorgeschmack auf die ganze Scheibe Optimism. Wir hören gleich mal rein.
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0: Ihr hört Ego FM an diesem Samstagmorgen mit mir, Jule. Und jetzt gibt's für euch ein kleines News-Update.
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2: Ich bin Moritz Einzel. Die von Gesundheitsministerin Warken angekündigte Pflegereform verzögert sich. Laut Funke Mediengruppe soll das Kabinett den Gesetzentwurf nun erst in der letzten Maiwoche beschließen. Der Verband Deutscher Alten- und Behindertenhilfe kritisiert die Verschiebung scharf. Geschäftsführer Knieling sagt, die Einrichtungen bräuchten dringend klare Entscheidungen für ihre Zukunftsplanung. Viele Heime hätten schon jetzt Probleme, die Versorgung sicherzustellen. Eine deutliche Mehrheit der Menschen in Deutschland spricht sich gegen eine Erhöhung der Diäten der 630 Bundestagsabgeordneten in diesem Jahr aus. Laut einer YouGov-Umfrage sind 85% der Ansicht, die Abgeordneten sollten angesichts der aktuellen Lage auf eine Anhebung verzichten. Eigentlich sollen die Diäten zum 1. Juli um fast 500 Euro steigen. Nur wenige Tage nach dem Besuch von US-Präsident Trump will auch der russische Präsident Putin China besuchen. Nach Kreml-Angaben will Putin am Dienstag zu einem zweitägigen Besuch nach Peking reisen. Er will mit Chinas Staatschef Xi über die strategische Zusammenarbeit beider Länder sprechen. Seit dem russischen Angriff auf die Ukraine sind die Beziehungen zwischen Russland und China noch enger geworden. Die Saison in der Fußball-Bundesliga geht heute zu Ende. Am letzten Spieltag heute Nachmittag ist unter anderem der Abstiegskampf im Fokus. Die letzten drei der Tabelle, Wolfsburg, Heidenheim und St. Pauli, sind punktgleich. St. Pauli hat das direkte Duell gegen Wolfsburg und will noch auf den Relegationsplatz springen. Trainer Alexander Blessin.
3: Auch wenn es jetzt von einer ungünstigsten Position dann auch ist, vom 18. Tabellenplatz, aber es ist möglich und deswegen haben wir die Chance und so wollen wir es positiv dann auch sehen.
2: Heidenheim will im Heimspiel gegen Mainz ebenfalls die Hoffnung am Leben erhalten. Außerdem wird in München die Meisterschale an den FC Bayern übergeben nach dem Spiel gegen Köln. Anstoß aller neun Partien heute ist um 15.30 Uhr.
4: Digga, es läuft bei mir.
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0: mit Jule. Schön, dass ihr am Start seid an diesem Samstagmorgen. Lasst euch den Kaffee schmecken, bringt noch die letzten Einkäufe hinter euch und dann heißt es hoffentlich entspannen. Bisschen auf die Couch flätzen und was auch immer ihr so zur Entspannung noch macht. Ich finde, Musik hilft immer ganz gut und die gibt es jetzt von Jamie XX zusammen mit Rumi und Loud Places hier bei Ego FM. Und ich setze auch gleich noch einen meiner Lieblinge obendrauf.

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Atmosphere mit Best Day hier bei Ego FM. Was ist denn so euer Best Day? Also ich muss ja schon sagen, Geburtstage sind bei mir immer hoch im Kurs. Ich mag es schon immer, wenn der Tag besonders schön wird. Vielleicht ist es ja bei Megan Fox auch der Fall. Klingt zumindest so ein bisschen so. Sie wird heute 40 und ich muss schon sagen, das sieht man ihr wirklich gar nicht an. Aber es gibt ja immer wieder diese ewig Jugendlichen. Sie hat dafür natürlich auch an ein oder anderen Stelle ein bisschen nachgeholfen. Brustvergrößerung, Botox-Behandlungen, eine Nasen-OP. Aber darf natürlich jeder selbst für sich entscheiden, wie er sich am wohlsten fühlt. Und vielleicht liegt es ja auch an diesem komplett wilden Ritual, das sie mit ihrem Ex Machine Gun Kelly so gemacht hat. Für rituelle Zwecke haben die sich nämlich immer so ein paar Tropfen Blut vom anderen reingestellt. Also halt einfach getrunken. Ich weiß nicht, ob irgendwo reingemischt. Vielleicht hält das ja auch jung. Ich weiß es nicht. Ich würde es euch trotzdem nicht so ganz empfehlen. Dadurch kann man nämlich auch wunderschönen Krankheiten übertragen, wie Hepatitis oder HIV. Ja, und so richtig schmecken kann das Ganze vermutlich auch nicht. Dafür tut das die Musik von Megan Fox, Ex-Partner auf jeden Fall. Gerade ein Song, der bei mir rauf und runter läuft. Das ist MGK zusammen mit Black Bear mit Make-up-Sex hier bei Ego FM.

0: Ihr hört Ego FM, gleich gibt's die volle Dröhnung Musik. Wir hören rein in die neuesten Alben, die es so gibt. Und da gehört natürlich auch unser Album der Woche dazu.
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0: Kate Boy mit The Way We Are hier bei Ego FM. Wöchentlich grüßen die Murmeltiere, kann man sagen. Jeden Freitag gibt's neue Musik. Diesmal hat Mama Icky wieder geliefert.
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0: Who's That ist ja schon ein bisschen länger raus, aber der ist eben auch auf dem Album. Und wir kennen sie ja provokant und sexuell aufgeladen, wie immer. Popstar heißt das Album, natürlich mit Doppel-P. Sie dreht die Verhältnisse um und führt den Männers da draußen damit so ein bisschen den Frauenhass vor Augen. Sie kritisiert in ihren Songs das Patriarchat am Verhalten von Männern, also die Frauen eben nicht respektieren und Machtpositionen ausnutzen. Also nicht nur die Botschaft ist ziemlich geil, sondern es klingt auch ziemlich geil. Und das gilt auch für das neue Album von Kevin Morby. Wir alle kennen sicher das Gefühl, was bedeutet es eigentlich, zu Hause zu sein? Oder was ist für uns zu Hause? Das ist ja schon komplex, oder? Ja, Morby hat das Ganze in seinem neuen Album Little Wide Open ganz gut zusammengefasst. Da singt er ungewohnt unbeschwert über Momente aus seiner Heimat, dem mittleren Westen der USA. In seinem Song Badlands macht er das erstmal sehr szenisch und wir hören direkt rein. Das ist Kevin Morby hier bei Ego FM.

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Absolute Legenden, The Cure mit A Forest hier bei Ego FM. Ich weiß ja nicht, wie es euch geht, aber bei manchen Albumtiteln, da kriege ich direkt Hunger. Dim Sum and Then Some, das neue Album von Chinese American Bear. Dim Sum, für alle, die es nicht kennen, das ist ein traditionelles Frühstücks- oder Mittagsgericht in der chinesischen Küche. Meistens ist es gedämpft oder frittiert und Dim Sum bedeutet auf Chinesisch wörtlich so viel wie das Herz berühren. Und genau so klingt das auch. Chinese American Bear, das ist ein Duo aus Seattle. Anne Tong und Bryce Boston. Ich hoffe, ich habe es richtig ausgesprochen. Die sind verheiratet und machen seit 2020 gemeinsam Musik auf Englisch und auf Mandarin. Ihr Sound, der ist so eine Mischung aus 60s, Psychedelic, Pop und so ein bisschen elektronisch, also sehr nostalgisch, so wie dieses goldene Stunde-Gefühl. Es ist das dritte Album und es macht genau das, was so ein gutes Dim-Sum-Essen eben auch macht. Jeder Song, der schmeckt ein bisschen anders, aber zusammen ergibt es eine ganz, ganz runde Sache. Mal verspielt, mal melancholisch, mal einfach nur gute Laune. Und einer dieser Gute-Laune-Songs ist Turn Up the Radio. Der Song, der klingt genauso wie der Titel verspricht. Pure kindliche Freude. Im Musikvideo tanzt da so ein kleines Mädchen in ihrem Zimmer, ein pinkes Radio läuft. Kein großes Konzept, kein Statement, einfach das Gefühl, als Kind einen Song zu hören und sofort zu wissen, den mag ich. Das sind Chinese American Bear mit Turn Up the Radio bei Ego FM.

Was soll ich sagen? Ich freue mich riesig auf den 9. Oktober. 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Meldet euch einfach an auf egofm.de und wir hören sie jetzt auch gleich hier natürlich mit Heat Up bei egofm.

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0: Einen wunderschönen Samstag euch. Wochenende immer gut und vor allem noch besser, wenn man sich den Urlaub schlau gelegt hat. Ich habe es offensichtlich verbummelt, aber Musik, die hilft ja auch immer. Und die gibt es jetzt auch gleich für euch. Jetzt schauen wir noch mal ganz kurz, was in der Welt gerade so abgeht.
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2: Ich bin Moritz Einsel. Der Bund der Steuerzahler hat eine Kürzung von Subventionen und Steuervergünstigungen gefordert, und zwar um 10%. 5%, wie zuletzt von Unionsfraktionschef Spahn gefordert, reichten nicht aus, sagte Vereinspräsident Holznagel der Mediengruppe Bayern. Er plädiert außerdem dafür, die Zahl der Beamtinnen und Beamten in Deutschland zu halbieren. Der Druck auf die Bundesregierung, jetzt schnell Reformen auf den Weg zu bringen, wächst. Der Chef des Münchner IFO-Instituts Fuest hat Neuwahlen ins Gespräch gebracht, sollten sich die Parteien nicht auf Reformen einigen können. In der neuen Osnabrücker Zeitung schlug Fuest eine Steuerreform vor, um die Wirtschaft anzukurbeln. Auf Dauer müssten aber die Staatsausgaben sinken. Seit Monaten gibt es viele Stimmen, die sagen, nach Bundespräsident Steinmeier soll erstmals eine Frau ins höchste Staatsamt gewählt werden. CSU-Landesgruppenchef Hoffmann hat das jetzt aber in Frage gestellt. Dem Redaktionsnetzwerk Deutschland sagte er, es wäre nicht klug, sich mit Blick auf das Geschlecht früh festzulegen. Entscheidend sei, dass eine Persönlichkeit gefunden werde, die etwas zu sagen hat, den Menschen Orientierung gibt und die Gesellschaft zusammenführen kann. In der Fußball-Bundesliga steht der letzte Spieltag auf dem Programm. Alle 9 Spiele parallel heute ab 15.30 Uhr. Vor allem der Abstiegskampf steht im Fokus. Da will Heidenheim mit einem Heimsieg gegen Mainz noch auf den Relegationsplatz springen. Trainer Frank Schmidt ist sich sicher, dass Mainz seinem Team dabei nichts schenken wird.
3: Das sind Profifußballer. Das sind keine Hobbyfußballer, die hier anreisen werden auf der Hinfahrt, sich ein paar Dosenbier reinkippen, sondern die werden alles dafür tun, um die bestmögliche Leistung zu bringen.
2: Heidenheim ist punktgleich mit St. Pauli und Wolfsburg. Die beiden Konkurrenten im Abstiegskampf spielen heute direkt gegeneinander. In München wird außerdem heute die Meisterschale an den FC Bayern überreicht nach der Partie gegen Köln.
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0: Jule. Genießt euer Wochenende. Ich weiß nicht, wie es bei euch so ist, aber meine Family und ich sind richtige Hitster-Freaks. Also wir haben das Spiel quasi schon vorher gespielt, bevor es das klassische Hitster überhaupt gab. Also Songs abgespielt und Titel und Interpret mussten erraten werden. Eigentlich muss ich mich jetzt ganz arg schämen. Bei der letzten Runde Hitster habe ich nämlich diese Band hier nicht erkannt, aber das passiert mir jetzt nicht mehr, keine Angst. Das sind The Black Keys mit Lonely Boy hier bei Ego FM.

St. Vincent mit Los Angeles hier bei Ego FM. Wir machen jetzt mal ein kleines Experiment zusammen. Ich sag euch ein Wort und ihr überlegt euch einen Song zu dem Wort. Ready? Okay, hier kommt das Wort Farbfilm. Also mir schießt ja sofort ein Song in den Kopf. Ich bin mir sicher, bei euch ist es auch so. Natürlich, Nina Hagen mit Du hast den Farbfilm vergessen. Ja, ab jetzt darf sich da noch ein Song dazu gesellen, der kommt von OK Kid und klingt natürlich nicht im Ansatz nach Nina Hagen, sondern nach irgendwas zwischen Arcade Fire und Tame Impala. Das ganze Album Komm, wir bleiben stehen erscheint in 2 Wochen und im Herbst geht es dann auch auf Tour durch Deutschland. Wir hören rein, das sind OK Kid mit Farbfilm hier bei Ego FM.

0: Einen wunderschönen Samstag euch. Wie macht man eigentlich Musik? Darum geht es die ganze Woche bei uns und dafür sprechen wir gleich mit Produzentin Josie Miller. Außerdem machen wir noch eine kleine musikalische Zeitreise. Zurück an den Strand. Ja, da wäre ich jetzt auch gern.
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0: The Wombats mit Dress to Kill hier bei Ego FM.
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0: Selbst Musik machen, den Traum haben vielleicht auch einige von euch, aber wie macht man das eigentlich? Dafür haben wir mit DJ und Produzentin Josie Miller gesprochen. Sie kommt aus Leipzig und war unter anderem schon mit Trettmann unterwegs. Hi Josie, schön, dass du da bist.
3: Danke für die Einladung.
0: Josie, wie bist du denn selbst zum Produzieren gekommen eigentlich?
3: Ich habe angefangen mit Auflegen. Das ist jetzt bestimmt 18 Jahre her, dass ich das erste Mal die Schallplatte in der Hand hatte. Dann relativ schnell auch im Club. Ich hatte natürlich immer den Wunsch, irgendwie auch eigene Musik aufzulegen. So hat das eigentlich begonnen, die Idee. Ich habe schon immer Musik gemacht, viel gesungen und viel Musik gehört und hatte eh so eine große Leidenschaft. Und irgendwie hat mir so ein bisschen die Zeit gefehlt. Und dann, als während Corona alle Gigs plötzlich abgesagt wurden, war ich so, oh geil, ich habe endlich Zeit, um die Sachen zu machen, auf die ich die ganze Zeit so Bock hatte. Und dann hatte ich ein paar Jahre, um mich da richtig reinzunörden.
0: Sehr gut. Und das hat auch richtig gut geklappt. Aber wie ist es denn, wenn du für andere Künstler produzierst? Du hast ja auch wahrscheinlich nicht die alleinige Entscheidungsfreiheit dann bei allem, oder?
3: Es kommt natürlich auch darauf an, mit wem man arbeitet. Da gibt es natürlich auch verschiedene Kaliber an Artists, sage ich mal. Und wenn ich selber Musik mache, dann lasse ich mir sehr viel Zeit. Ich probiere sehr viel rum. Ich versuche neue Sachen aus. Und wenn ich so in Sessions gehe, dann frage ich, hey, worauf habt ihr denn Lust? Habt ihr vielleicht Soundbeispiele oder irgendwas, was ihr mitbringen wollt? Es hat ein bisschen mehr was von der Dienstleistung, obwohl es natürlich trotzdem auch eine künstlerische Arbeit ist. Also was ich gar nicht mache, sind Sachen, hinter denen ich gar nicht musikalisch stehe, die so eine reine Auftragsarbeit sind.
0: Verstehe ich. Es ist ja auch ganz, ganz viel Leidenschaft mit dabei. Wir haben vorhin schon mit Joshua Bredemeyer von Hit 101 gesprochen und haben ihn gefragt, ob es denn ein Rezept für einen Hit gibt. Und da kam auch eher so raus, dass das Rezept eigentlich gar nicht so richtig da ist, vorhanden ist. Und da ein Regelbruch eigentlich einen Song erst so richtig besonders macht, wenn man ihn denn gekonnt und sinnvoll macht. Wie siehst du das denn?
3: Das würde ich auf jeden Fall unterschreiben. Es kommt natürlich auch ein bisschen drauf an, wie man Hit definiert. Ist er kommerziellen Hit oder ist er vielleicht so ein Publikumsliebling? Es gibt auf jeden Fall Chords, die Emotionen auslösen. Ich glaube, mit diesen Formeln kann man schon arbeiten, wenn man eine bestimmte Emotion erreichen möchte oder ein nostalgisches Gefühl oder so. Das gibt's natürlich alles. Aber ich glaube, das Langweilige an der Musik ist ja das Repetitive, dass wir immer wieder Sachen hören und sich dadurch nicht so viel weiterentwickelt. Das liegt natürlich auch an der Musikindustrie. Deshalb für mich sind Hits auf jeden Fall auch so, wie du gesagt hast, eher was Unerwartetes, was mich wieder überrascht.
0: Also immer was Besonderes und seine eigene Note mit einbringen, das würde ich sagen, das ist ein guter Tipp, den wir so mitnehmen können. Vielen Dank dir für deinen Einblick, liebe Josie.
3: Hat mich voll gefreut, danke.
0: So, und wir machen jetzt auf Ego FM auch mit ein bisschen Dance-Musik weiter. Das sind FCU Chaos mit Butterfly.

0: Phoenix hier bei Ego FM. Ich will das größte Konzeptalbum der Welt komponieren. Ja, das ist eine ziemlich krasse Aussage und die kommt natürlich nicht von mir, sondern vom absoluten Mastermind der Beach Boys, Brian Wilson. Nachdem er sich das Beatles-Album Rubber Soul reingezogen hat, da hat er sich so gedacht, also das kann ich auch. Nee, warte, das kann ich sogar noch besser. Er wollte beweisen, dass John Lennon und Paul McCartney eben nicht die Songwriting-Götter sind. Er sitzt also zu Hause, während die Beach Boys gerade auf Tour sind. Freiwillig, muss man dazu sagen. Wilson hat sich nach einem Zusammenbruch dazu entschieden, nur noch hinter den Kulissen als Produzent und quasi Songwriter mitzuarbeiten. Unter anderem inspiriert von Drogen setzt er sich also mit einer Armee von Studiomusikern an das Album Pet Sounds. Unabsichtlich wird es zu einem der ersten Konzeptalben überhaupt und diesmal nicht im klassischen Surferboy-Image. In Pet Sounds geht es um Wilsons intimste Gefühle, seine Wünsche, Träume und Ängste.
1: With Pet Sounds, I wanted to write some songs that reflected how I really felt. How I really felt about life. Something that I felt in my soul. Rather than just car songs, surf songs, you know. Something more introspective, like taking a good look at yourself, see how you feel, and then see what you should do to improve yourself. That was my way of coping with those kind of things that come up in every man's life. I tried to make it the most artistic, loving album ever made.
0: Nach der Tour legt Wilson es dann den Beach Boys vor und sie sind nicht überzeugt, weil sie finden es nämlich zu experimentell und Arzi. Aber schon nach 3 Wochen gilt Pet Sounds als ein Sammlerstück und auch Paul McCartney sagt, er glaube, niemand weiß wirklich was über Musik, solange er dieses Album nicht gehört hat. Also das ist ja wirklich ein Ritterschlag, möchte ich sagen. Heute vor 60 Jahren ist Pet Sounds erschienen. Danke Brian Wilson für dieses Meisterwerk. Natürlich hören wir da jetzt auch rein. Das sind die Beach Boys mit Wouldn't It Be Nice hier bei Ego FM.

0: So, ihr lieben Egos, ich weiß ja nicht, was ihr heute noch so Schönes macht, aber ich bereite mich jetzt mal auf den Abend vor.
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0: Drunk Masters steht bei mir an, das Bier ist schon mal kalt. Und hier geht's jetzt aber noch weiter mit Musik, die alles ändert. Und die liebe Elise steht da für euch am Mikro. Und ich bin mir sicher, das wird ganz, ganz toll.
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0: Freunde der guten Unterhaltung, ich habe mich noch nicht sortiert, hier fehlen noch, wartet, meine Kekse, mein Kaffee und ja, der böse Blick des Studiotechnikers. Na dann gut, dann hätten wir ja alles, ne? Erstmal rüber zu den News.
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2: Ich bin Moritz Einzel. Die SPD will offenbar den Tankrabatt nicht verlängern. Fraktionschef Mirsch hat der Augsburger Allgemeinen gesagt, die Gießkanne sei keine Dauerlösung. Stattdessen sprach sich Mirsch für eine Steuerreform aus, von der Menschen mit kleinen und mittleren Einkommen profitieren sollen. Der Tankrabatt von knapp 17 Cent pro Liter gilt seit Anfang des Monats und soll auch noch im Juni gelten. Der Autohersteller Mercedes-Benz überlegt, in die Rüstungsproduktion einzusteigen. Konzernchef Källenius sagte dem Wall Street Journal, die Welt sei unberechenbarer geworden. Es sei völlig klar, dass Europa seine Verteidigungsfähigkeit ausbauen müsse. Sollte Mercedes dabei eine positive Rolle spielen können, wäre man dazu bereit. In der österreichischen Hauptstadt Wien steigt heute Abend das Finale des Eurovision Song Contest. 25 Länder sind dabei. Einige Teilnehmer wie Deutschland, das zu den größten Geldgebern zählt, waren von vornherein gesetzt. Die anderen wurden in zwei Halbfinals ermittelt. Als Favoriten werden unter anderem Finnland und Griechenland gehandelt. Für Deutschland tritt Sarah Engels mit dem Lied Fire an. Sie hat die Startnummer 2. In der Fußball-Bundesliga steht heute der 34. und letzte Spieltag an. Meister FC Bayern spielt gegen Köln und bekommt anschließend die Meisterschale. Der Münchner Trainer Vincent Kompany.
3: Es ist auch immer schön für die Familie und so, die dabei sind, die Leute, die uns im Hintergrund unterstützt haben eine ganze Saison lang. Also es ist nicht nur für uns, aber auch für den und dementsprechend freut es mich ja.
2: Richtig eng geht's im Abstiegskampf zu. Die Mannschaften auf den Plätzen 16 bis 18, Wolfsburg, Heidenheim und St. Pauli, haben alle 26 Punkte auf dem Konto. Heidenheim spielt gegen Mainz, St. Pauli und Wolfsburg spielen direkt gegeneinander im Ringen um den Relegationsplatz. Alle 9 Partien beginnen um 15.30 Uhr.
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0: mit Elise. Herzlich willkommen heute am 16. Mai. Heute ist der Tag, an dem ihr das alte Yps-Heft rauskramen und endlich eure Haustiere großziehen solltet. Die Urzeitkrebse. Heute ist nämlich Tag der Sea Monkeys. Also ich habe das nicht nur als Kind, sondern erst vor kurzem noch gemacht. Die wurden riesig, die Dinger. Ohne Witz, sind auch gar nicht so pflegeleicht, wie man denkt. Meine Katze hat mir dann die Arbeit abgenommen. Rest in Peace, Krebsies. Aber vielleicht setze ich ja heute neue an. Und ihr so? 4 gemeinsame Stunden liegen vor uns. Los geht's mit Cloud und That's Mr. Bitch.

Es heißt aus der EgoFM-Wetterzentrale, morgen wieder eine Menge mehr Sonne, wie passend dazu Staring to the Sun, gerade gehört von Graffiti 6. In die Sonne starren ist nur so eine halbgute Idee, ich kenne mal eine schlechtere. Und zwar, wenn man Medusas Haarpracht betrachtet. Und ich finde das ja immer spannend mit den griechischen Gottheiten und den Stories. Da geht's viel um Sex untereinander, hier und da auch nicht einvernehmlich. Wusstet ihr zum Beispiel, dass Poseidon es war, der im Tempel der Kriegsgöttin Athena Medusa vergewaltigt haben soll? Athena rasend vor Wut über die Entweihung ihres Tempels. Aber anstatt Poseidon zu bestrafen, verwandelt sie die begehrten Haare der wunderschönen Medusa in Schlangen. Und jeder, der sie betrachtet, wird eben sofort in Stein verwandelt. Das ist eine fiese Geschichte. Also Augen zu, Ohren auf, Medusa, ganz neu von Russ.

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0: Ist der heute? Ja. Eurovision Song Contest Finale in Wien, oder? Und er ist mit am Start. Parov Stelar, gerade gehört mit Cat Groove. Aber nein, er geht nicht für Österreich an den Start, sondern der König des Elektro-Swings ist nur Show-Act und dann mit diesem Titel. Black Lilies. Ja, das soll es auch gewesen sein zum ESC. Wir sind da nicht so drin und wollen das auch nicht. Ich meine, Germany, 0 points, war auch nur 12-mal lustig. So, weiter mit was Stärkerem.
1: Neu auf Ego FM aus New York. The Strokes mit Going Shopping. 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

0: von Mike Frost, Withdrawal. Leute, ich komme noch aus einer Generation, da hat man die Nadel auf die Platte gesetzt. Meine erste war das Hörspiel, Der kleine Wassermann. Dann kam die Kassette. Mit CD war ich schon fast überfordert. Die konnte man ja gar nicht umdrehen. Und dann, hört selbst, in unserer How-to-Music-Woche eine kleine Geschichte der Tonträger.
1: Mit was spielt ihr eure Lieblingslieder, Hörspiele oder Podcasts?
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3: Ganz kurze Wiederholung. Die Schallplatte hat sich nicht gegen die Kassette durchsetzen können. Die Kassette hat dann irgendwann gegen die CD verloren. Und was hat eigentlich die CD in den Schatten gestellt? Das Moving Picture Experts Group One Audio Layer 3. Oder kurz gesagt, MP3. Und
4: wer hat's erfunden?
3: Die Deutschen. Besser gesagt, die Universität Erlangen und das Fraunhofer Institut. Damals musste man zwei grundlegende Fragen beantworten. Erstens, wie lässt sich Musik komprimieren? Und zweitens, wie lässt sich dann diese komprimierte Musik über eine digitale Telefonleitung, kurz ISDN, verschicken? Und ein ganz bestimmter Song hat bei der bahnbrechenden Entwicklung geholfen. Hersteller haben damals schon in den späten 80ern auf Suzanne Vegas Stimme geschworen, um die Qualität von Lautsprechern zu testen. Also, packen wir mal das Instrumental weg.
5: I am sitting in the morning at the diner on the corner. I am waiting at the counter for the man to pour the coffee.
3: Und zack ist die Lösung da. Bestimmte Töne überlagern sich. Das heißt, die Tonlagen klingen komplett gleich, was wiederum bedeutet, die Töne können einfach weg. Das menschliche Ohr nimmt sie eh nicht wahr. Und fertig ist die Komprimierung. Also, die Größe der Datei ist um ein Vielfaches kleiner als im Vergleich zur damaligen CD. Am 14. Juli 1995 ist es dann soweit. Das Fraunhofer Institut für integrierte Schaltungen in Erlangen legt fest, die Endung für einen neuartigen Audiokompressionsalgorithmus, technisch ISO MPEG Audio Layer 3, heißt von nun an MP3. Und das Ergebnis? 1998 kommt der erste MP3-Player auf den Markt. Illegale Downloadportale wie Napster gehen online. Tauschbörsen sprießen wie wild aus dem Boden und die Musikindustrie stürzt in die Krise.
6: Oh my God! Okay, it's happening. Everybody stay calm. Stay calm.
3: Und am 21. Oktober 2001 krempelt er hier wieder einmal alles um.
7: And we are introducing a product today that takes us exactly there. And that product is called iPod.
3: Ohne MP3 wäre das alles komplett undenkbar. Genauso wie das heutige Musikstreaming. Und am Fraunhofer Institut für integrierte Schaltungen in Erlangen wird auch heute noch an zukünftigen Audiotechniken geforscht.

0: Viertel vor eins, heute am Samstag, heute Abend. Ja, ich weiß es doch, ESC in Wien. Und ja, es gibt auch Künstler, die da auf der Bühne standen, die auch wir heute noch feiern, wie Daði Freyr zum Beispiel. Vor 5 Jahren ging er für Island an den Start, gleich für euch mit seinem neuen Titel Hot Damn.
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0: kurz. Vor eins haben wir es und eine mega good news vorweg. Die großen Pandas, ihr wisst schon, die keinen Bock auf Sex haben, nur Bambus fressen und von jedem Ast fallen. Also die echt eine Menge dafür tun, auszusterben. Die sind nach 30 Jahren nicht mehr auf der roten Liste der gefährdeten Tiere. Die anderen News bekommt ihr jetzt.
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2: Ich bin Moritz Einsel. CDU-Generalsekretär Linnemann hat die Buhrufe für Kanzler Merz auf dem DGB-Bundeskongress kritisiert. Die FAZ zitiert Linnemann mit den Worten: Früher hätte meine Oma gesagt, so etwas macht man nicht. Man habe die gemeinsame Aufgabe, dass der politische Diskurs nicht völlig verroht, so Linnemann. Wenn allein eine Debatte über mögliche Reformen als respektlos betrachtet werde, könne man einpacken. Die SPD will den Tankrabatt wohl nicht über den Juni hinaus verlängern. Fraktionschef Miersch sagte der Augsburger Allgemeinen, die Gießkanne sei keine Dauerlösung. Er sprach sich für eine Steuerreform aus. CSU-Landesgruppenchef Hoffmann signalisierte seitens der Union Zustimmung zu einer höheren Reichensteuer. Dem Redaktionsnetzwerk Deutschland sagte er, im Gegenzug müsse die SPD etwa zu Änderungen in der Arbeitsmarktpolitik bereit sein. Bei einem gemeinsamen Einsatz mit den nigerianischen Streitkräften hat das US-Militär den Vizechef der Terrororganisation Islamischer Staat getötet. Das hat US-Präsident Trump auf seiner Plattform Truth Social geschrieben. Abu Bilal al-Minuki, der aktivste Terrorist der Welt, sei vom Schlachtfeld entfernt worden, so Trump. 9 Spiele parallel, Spannung im Abstiegskampf und im Rennen um die europäischen Plätze. Heute steht der letzte Spieltag in der Fußball-Bundesliga auf dem Programm. Justin Hamm blickt voraus.
3: Stuttgart, Hoffenheim und Leverkusen wollen den letzten Platz in der Champions League. Freiburg, Frankfurt und Augsburg fighten um den Conference League Platz. Und unten ist es völlig irre. Wolfsburg, Heidenheim und St. Pauli sind punktgleich. 2 steigen ab, einer geht in die Relegation. St. Pauli und Wolfsburg treffen auch noch aufeinander. Heidenheim spielt ab 15.30 Uhr gegen Mainz. Gefeiert wird definitiv in München. Der FC Bayern bekommt nach seinem Spiel gegen Köln die Meisterschale überreicht.
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0: eigentlich ist gerade ganz gut, ne, dass Samstag ist. Da könnte es sein, dass der Chef unterwegs ist und gar nicht zuhört. Weil, hört zu, ich habe hier eine Studie gefunden, da müsst ihr mir sagen, ob die euch anspricht oder nicht. Spanking, also das meist mehr oder weniger sanfte Hintern versohlen, meist beim Sex, soll Endorphine, also Glückshormone, freisetzen, soll entspannend wirken und Stress lindern. Falls euch eure Mini-Egos jetzt irritiert anschauen und fragen, ob ihr euch gegenseitig auch den Hintern versohlt, dann, ey, ich habe nie behauptet, dass ich Radio für Kinder mache.
1: 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J. Jerome 87 mit Track and Field.
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0: Der gehört dazu. Zu den Top-Hits, die weltweit ganz groß geworden sind. Messi hier von Lola Young. Und wir alle kennen es. Man hört einen neuen Song zum ersten Mal und ist direkt schockverliebt. Aber warum passiert das? Was macht Musik eigentlich gut? Und lässt sich das mit Regeln erklären oder überhaupt gar nicht? Darüber haben wir die ganze Woche schon mit Joshua Bredemeier gesprochen. Er ist Host von Hit 101 und Senior Lecturer für Musiktheorie, Gehörbildung und Klavierpraxis am Mozarteum Salzburg. Hello again.
1: Hi.
0: So, jetzt mal ganz speziell in die Materie rein hier. Hier liegt nämlich ein Titel, Kids von Kasi und Antonius.

0: Was löst dieser Titel bei uns aus? Was passiert da harmonisch und rhythmisch und warum funktioniert er so gut beim Publikum?
1: Naja, auf jeden Fall fühle ich mich erstmal wohl, wenn ich das Gefühl habe, ich weiß, was passiert. Ich bin nicht gespannt. Ich habe auch über den Song zu keinem Zeitpunkt so einen krassen Aufbau, bei dem jetzt irgendwie ich das Gefühl habe, was kommt jetzt, was kommt jetzt, was kommt jetzt, sondern es ist irgendwie eher so ein gleichförmiges Stück. Das ist eben das, was ich meine mit, es ist eher ein Vibe. Es ist nicht wie eine Komposition mit so krassen Spannungsbögen. Und ich kann jetzt mal, also es soll jetzt nicht despektierlich sein, aber wenn ich jetzt auf so einem, bei YouTube quasi den meinen Abspielcursor einfach hin und her ziehe, dann würde ich jetzt nicht sofort merken, ah, jetzt bin ich vorne im Stück, jetzt bin ich ja in der Mitte, das ist der Anfang. Und das würde ich jetzt zum Beispiel bei einer Sinfonie schon merken. Ne? In der Regel erkenne ich da eine ganz klare Dramaturgie. Und das ist bei dem Song nicht so, sondern ich habe so ein Gefühl von, der geht los und dann hört er irgendwann wieder auf. Und dazwischen ist die ganze Zeit das Gleiche. Und das ist so ein Feel-Good-Moment, ne? Der mich einfach irgendwie sorglos in so ein Mitschwingen entführt.
0: Also könnte man Kids in die Schublade float vor sich hin und auch beruhigt stecken.
1: Ja, auch so ein bisschen meditativ. Ne? Also ich kann das einfach anmachen und dann läuft die Kiste. Ich muss mir da jetzt keine Gedanken machen. Ich muss mich auch nicht ans Radio stellen und aufpassen, dass nicht gleich die laute Stelle kommt und ich nochmal ein bisschen runterregeln muss oder so. Sondern es ist schon irgendwie so ein Plätschern, klingt wieder so ein bisschen abwertend. Ne? Aber es ist einfach so ein entspanntes, das läuft. Das läuft so durch. Mach dir keine Sorgen. Der Song hat dich. Du kannst einfach ausspringen und dann springst du wie irgendwann wieder ab. Ist alles gut.
0: Wir meditieren zusammen, Joshua. Danke, dass du uns durch diese How-to-Music-Woche begleitet hast. Kasi und Antonius, jetzt für uns alle in voller Länge mit Kids.
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Australien. Das war Ruby Fields mit Mickey Echo. Ich switch jetzt mal kurz in ein entspanntes Hip-Hop-Genre, denn Supermodel ist zurück. Supermodel, das ist Frankie Beanie, das ist ein Musikproduzent und Musiker aus Los Angeles. Und hier liegt ein neuer Titel, der ein wenig von Eiscreme handelt und ganz viel vom Verlieben. Hört euch den klebrigen, sommerlichen und auch von den 90ern inspirierten Track jetzt mit mir zusammen an. Cherry Garcia, ganz neu, von Supermodel.

0: Ach Leute, als wenn der Frühling nicht eh schon wild genug wäre. Gleich Generation und Young Lean für euch mit Storm 2.
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0: Ist das eine Good News? Weiß ich nicht. Hier steht, täglicher Sex soll dazu führen, dass man jünger aussieht und das Erinnerungsvermögen der Frau verbessert. Wer hat diese Studie ins Leben gerufen? Mann? Nichts gegen Sex, aber ich überprüfe das besser nochmal. Ihr bekommt die anderen News der Stunde.
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2: Ich bin Fabian Schaffer. Der Autohersteller Mercedes-Benz überlegt, in die Rüstungsproduktion einzusteigen. Konzernchef Källenius sagte dem Wall Street Journal, die Welt sei unberechenbarer geworden. Es sei völlig klar, dass Europa seine Verteidigungsfähigkeit ausbauen müsse. Sollte Mercedes dabei eine positive Rolle spielen können, wäre man dazu bereit. Die SPD will offenbar den Tankrabatt nicht verlängern. Fraktionschef Miersch hat der Augsburger Allgemeinen gesagt, die Gießkanne sei keine Dauerlösung. Stattdessen sprach sich Miersch für eine Steuerreform aus, von der Menschen mit kleinen und mittleren Einkommen profitieren sollen. Der Tankrabatt von knapp 17 Cent pro Liter gilt seit Anfang des Monats und soll auch noch im Juni gelten. In Wien steigt heute Abend das Finale des Eurovision Song Contest. 25 Länder sind dabei. Einige Teilnehmer wie Deutschland, das zu den größten Geldgebern zählt, waren von vornherein gesetzt. Die anderen wurden in zwei Halbfinals ermittelt. Als Favoriten werden unter anderem Finnland und Griechenland gehandelt. Für Deutschland tritt Sarah Engels mit dem Lied Fire an. Sie hat die Startnummer 2. In der Fußball-Bundesliga steht heute der 34. und letzte Spieltag an. Meister FC Bayern spielt gegen Köln und bekommt anschließend die Meisterschale. Der Münchner Trainer Vincent Kompany.
3: Man fängt die Saison an, immer mit der Hoffnung und die Zielen, dass wir da die Schale wieder in die Luft bringen. Und jetzt ist es soweit.
2: Richtig eng geht's im Abstiegskampf zu. Die Mannschaften auf den Plätzen 16 bis 18, Wolfsburg, Heidenheim und St. Pauli, haben alle 26 Punkte auf dem Konto. Heidenheim spielt gegen Mainz, St. Pauli und Wolfsburg spielen direkt gegeneinander im Ringen um den Relegationsplatz. Alle 9 Partien beginnen um 15.30 Uhr.
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0: 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Sag mal, bin ich die Einzige, die davon noch nie gehört hat? Ist mir gerade in die Hände gefallen, da muss ich ja mal nachfragen. Wusstet ihr etwa, dass man in der Schweiz nicht nackt wandern darf? Da gibt es ein extra Gesetz gegen FKK-Wandern. Und jetzt muss ich mir was Neues für den Sonntag ausdenken.

0: leidenschaftlicher Umweltschützer, Dokumentarfilmer, ehemaliger Pro-Surfer und er ist einfach zu gut für diese Welt. Das ist Jack Johnson gewesen hier mit Breakdown. In diesem Monat wird Jack auch ein Musikdrama, Dokumentarfilm, ja, das ist es, veröffentlichen. Surffilm Music, also Surfen, Film, Musik. Und einen Song aus dem Soundtrack hat der Herr Johnson auch schon veröffentlicht, den gibt's schon. Rodeo Clowns featuring Hermanos Gutierrez. Wir hören rein. Ja, der ist gut, der ist gekauft. Und die Doku schauen wir uns auch noch bei Zeiten an. Danke, Jack Johnson.
1: Neu auf Ego FM aus Philadelphia. Bauer mit Better.

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Just you, J. Paul. Okay, Freunde, ich habe keine Ahnung, ob das hier eine Good News ist, besonders nicht für die Tiere, aber in absehbarer Zeit werde ich einen Waschbären, einen Fuchs und einen Kapibara als Haustier haben. Ja, die biologischen Wissenschaftler sagen nämlich, dass sich der Lebensraum der Wildtiere mit unserem mischt und sie immer zahmer werden und deswegen werden wir auch Ozelots, Stinktiere und Minischweine bald zu unseren Freunden zählen. Also ich persönlich habe jetzt noch keinen Ozelot im englischen Garten gesehen, aber ey, alles, was Fell und Federn hat, ist bei mir herzlich willkommen. Nur bitte die Zähne drin lassen, ne? Das neue von Feline Sonny. Dogbite.

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0: unser Bein zugeflüstert von Marvin Gaye, I heard it through the grapevine. Und heute Abend, Leute, es wird wieder wild.
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0: Ja, und da sind meine Kollegen Fred und Felix wieder
3: am Start. Wir sind die einzige Radiosendung, die einen eigenen Schlagzeuger hat.
0: Ja. Wir haben einen Pianisten, ihr habt einen Schlagzeuger, irgendwann machen wir eine Band. Mhm. Haben wir so eine Studioband.
4: Der Uwe ist leider nicht verfügbar.
0: Leute, ich habe eben schon gesagt, es geht um Wissen, was ihr hoffentlich habt, weil ihr euch gegenseitig auf die Probe stellt. Wer es noch nicht weiß, heute Abend stellen sich die Jungs hier einfach Wissensfragen aus verschiedenen Genres. Ich würde gerne einmal kurz mitspielen, darf ich?
4: Ja. Ja, du hast ja gerade gesagt, wir stellen uns einfach nur Fragen. Einfach ist hier gar nichts.
0: Ja, das stimmt.
4: Sehr geehrte Elise Hoffmann, was kürte die Gesellschaft für deutsche Sprache 1971 erstmals und wird von ihr seit 1977 regelmäßig gewählt?
0: Das Jugendwort des Jahres.
4: Bist du dir da ganz sicher?
3: 1971 gab es noch keine Jugend.
4: Die wurde erst 1991 erfunden.
0: Die wurde danach erst erfunden. Okay, also entweder, okay, ich gebe mir selber ein paar Multiple-Choice-Antworten. Ja, entweder es war das Jugendwort des Jahres, was wir vielleicht jetzt gerade schon wieder ausschließen. Oder es waren die Worte, die wieder rausgestrichen worden sind aus dem Duden. Ja, weil es einfach Sinn gemacht hat, weil die keiner mehr benutzt. Wie zum Beispiel Firlefanz, Hoppla oder was fällt uns noch ein, was keiner mehr benutzt? Tätertät. Sowas zum Beispiel.
4: Das Nichtwort 1971, hört sich das gut an?
3: Das Nichtwort.
4: Also ja. Das, was rausgeworfen wird.
0: Genau, das würde ich nehmen, das würde ich einloggen.
4: Oder ist das?
3: Ja. Ja. Loggst du es ein?
0: Ich logge das ein. Was ist die richtige Antwort?
4: Wort des Jahres.
3: Immerhin.
4: Und 1971 war das Wort des Jahres aufmüpfig.
3: Das waren die Gammler.
0: Aufmüpfig, das passt auf jeden Fall zu diesem kompletten Samstag hier. Und wenn ihr noch mehr wissen und nicht wissen wollt, viel Buntes, viel Bullshit, dann einschalten ab 8 Uhr mit Kollege Felix und Fred. Viel Spaß euch.
3: Danke.
4: Seid aufmüpfig.

0: Viertel vor drei haben wir es gleich schon. Und wir üben mal kurz, damit wir gleich alle textsicher sind. Achtung. 3, 2, 1. Okay. Wishing well. Gleich.
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0: Okay, das ist neu. Das finde ich gut. Bundesweit bieten inzwischen mehr als 40 Apotheken für Jugendliche anonyme Erstgespräche bei psychischen Belastungen an. Die nennt man sogenannte Safe Space Apotheken. Das ist doch ein tolles Hilfsangebot. Alle anderen News jetzt.
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2: Ich bin Fabian Schaffer. CDU-Generalsekretär Linnemann hat die Buhrufe für Bundeskanzler Merz auf dem DGB-Bundeskongress kritisiert. Früher hätte seine Oma gesagt, so etwas mache man nicht, sagte er der FAZ. Dirk Zeitler berichtet.
3: Auf dem Gewerkschaftskongress in Berlin warb Merz für tiefgreifende Sozialreformen und kassierte dafür Pfiffe und Buhrufe. Für Linnemann ist das ein Unding. Er spricht von einer Verrohung des politischen Diskurses. Der CDU-Generalsekretär will die Debatte aber weiterführen, auch mit den Gewerkschaften.
2: Eine deutliche Mehrheit der Deutschen ist gegen höhere Diäten für Bundestagsabgeordnete. Das zeigt eine YouGov-Umfrage. 85% finden, die Abgeordneten sollten angesichts der aktuellen Lage auf eine Erhöhung verzichten. Eigentlich sollen die Diäten zum 1. Juli um 497 Euro steigen, auf rund 12.330 Euro im Monat. In Wien findet heute das Finale des Eurovision Song Contest statt. Zu den Favoriten auf den Sieg zählen die Beiträge aus Australien, Finnland und Dänemark. Deutschland geht mit Sarah Engels und ihrem Titel Fire an den Start. Mehrere Länder boykottieren die Veranstaltung in diesem Jahr aus Protest gegen die Teilnahme Israels. Heute endet die Saison in der Fußball-Bundesliga. Spannung verspricht vor allem der Abstiegskampf. Schlusslicht St. Pauli, der vorletzte Heidenheim und Wolfsburg auf dem Relegationsplatz haben allesamt 26 Punkte. Heidenheim trifft auf Mainz und St. Pauli im direkten Duell auf die Wölfe. Außerdem hat Meister FC Bayern Köln zu Gast und bekommt im Anschluss die Meisterschale. Alle Partien beginnen um 15.30 Uhr.
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0: Wir verneigen uns in dieser Stunde vor dem größten Dokumentarfilmer der Welt. Wir gehen auf die Suche nach dem seltensten Genre der Musikgeschichte. Songs mit Männernamen. Und wir zeigen den TikTok-Labels den Mittelfinger. Wir haben eine Menge vor. Auf geht's in die neue und letzte Stunde mit mir für heute mit den Folds und Mountain at My Gate.

0: Liebe und Hass liegen nah beieinander, Love and Hate hier von Michael Kiwanuka. Mehr so Richtung Hass und gehobener Mittelfinger zum großen Major-Label, von dem sich Under Mords getrennt hat. Warum?
1: Weil uns das Major-Label gekickt hat, weil die lieber TikTok-Reels produzieren und dann schauen, ob sie den ganzen Song produzieren jetzt. Wir sind dann Gott sei Dank sehr weich gelandet und deswegen dann nimmer. Also es war gar nicht so eine bewusste Entscheidung. Also zu dem Zeitpunkt habe ich mir noch nicht wirklich viel Gedanken drüber gemacht, wo das hingehen könnte und so.
0: Hin in unsere EgoFM-Playlist. Under Mords, mal mit eigenen Worten. Was heißt das?
1: Laut, kratzig und ein bisschen frech.

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0: ja schon einer, der Fred von Mola. Und damit sind wir auch schon mittendrin in der neuen Folge von Countdown 25, der Show von und mit meinem Kollegen Markus Kafka. Morgen wieder ab 9, dann unter dem Motto Songs mit jungen Namen, weil war ja Vatertag am Donnerstag, aber mal was anderes. Bist du persönlich zufrieden mit deinem eigenen Vornamen, Markus?
1: Ja, ich bin ja nach dem, wie Sie es gehört haben, eine gute katholische bayerische Familie, bin ich ja nach dem Evangelist Markus benannt. Und ich bin sehr zufrieden mit meinem Vornamen Markus, vor allen Dingen, weil man den nur sehr schwer verunglimpfen kann. Es ist sehr schwer, mir einen bescheuerten Spitznamen zu verpassen oder mich zu verarschen. Das hat zeitlebens auch niemand geschafft. Also die zartesten Versuche, die gingen halt noch so in Richtung Marki oder Marki Mark. Aber man kann jetzt auch so keinen blöden Reim auf Markus machen. Also in der Schule hatte ich eigentlich immer total meine Ruhe, wenn es um Verunglimpfungen meines Vornamens ging. Deswegen bin ich sehr happy damit. Und ich finde auch den Vornamen meines Bruders, Alexander, ganz cool. Mit dem hätte ich noch am ehesten getauscht. Aber wir sind beide sehr happy mit unseren Vornamen, die uns unsere Eltern gegeben haben. Und ich finde es auch ganz gut, so von der Rhythmik her, Markus Kafka. Klingt irgendwie für mich, als hätten meine Eltern da, weiß gar nicht mehr, ob sie sich was dabei gedacht haben. Ich habe die nie gefragt. Es hieß immer nur, ja, wie der Evangelist halt. Aber ne, bin zufrieden.
0: Fein. Jetzt kommt aber die Hürde. Du suchst für morgen von 9 bis 11 Songs mit Männernamen. Da gibt es ja nicht so viele wie mit Frauen. Also das wird eine Herausforderung.
1: Da hast du vollkommen recht. Da ist die Luft dünn. Also es gibt ungleich weniger Songs mit Jungsnamen als Frauennamen. Es gibt ein paar zu Michael, Franz Ferdinand, Philippo in der Voodoo Club. Dann, wenn man es großzügig angehen möchte, ist natürlich auch Jesus ein Jungsname. Da gibt es auch noch ein paar. Aber so die richtig großen Hits mit Männernamen, wie das bei Frauennamen-Songs ist, also gibt es nur sehr, sehr wenige. Also ich hoffe, dass da aus der Hörerschaft noch einiges an Input kommt.
0: Ja, und ich habe hier auch schon ein Beispiel, nämlich eine Mail von Clarissa aus München, die schreibt: Hallo Markus, meine Freundin Maren hat auf Anhieb das rausgehauen. Ziggy Stardust von David Bowie, Vincent von Sarah Connor und Tom Steiner von Susanne Vega. Mir fällt noch Tom Tauberts Blues von Tom Waits ein. Vielleicht ist ja was dabei für dich und deine Sendung. Viele Grüße, Clarissa aus München. Ja, genau so. Einfach eine Mail an countdown25@egofm.de. Songs mit einem Männernamen. Einen habe ich auch noch für die Liste. Ringo von Atmosphere.

0: Legos, ihr wisst, ihr habt es geschafft, wenn Lego zu eurem Geburtstag das Alterslimit hochsetzt. Haben sie gemacht. Für den 100. Geburtstag von Sir David Attenborough, prominentester Dokumentationsfilmer aller Zeiten. Und ja, da steht meist so 4 bis 99 drauf auf der Lego-Packung. Und damit sich der David nicht ausgeschlossen fühlt, hat Lego am 8. Mai als Geburtstagsgeschenk für Sir Attenborough die Altersgrenze ihrer Steineboxen von 99 auf 100 plus erhöht. Plus, weil man weiß ja nie, wie alt der gute Mann noch wird.
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0: So, Viertel vor vier schlägt die Stunde und normalerweise sage ich immer, oh Mensch, vergeht die Zeit mit euch, krass, ich könnte noch ein bisschen, aber nein, ich bin auf den Geburtstag eingeladen. Ich freue mich jetzt auf ein Aperölchen. Es war mir ein inneres Uhrzeitkrebse-Großziehen mit euch. Ich freue mich auch auf den Montag um 12 dann wieder mit mir. Tschüss, schönes Wochenende, ihr tollen Menschen.
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1: Ich bin Fabian Schaffer. CSU-Fraktionschef Frolicek warnt vor sozialer Kälte bei der geplanten Pflegereform. Er kritisierte im Fokus, die Pläne gestaffelte Zuschüsse für Heimbewohner zu strecken. Das würde Milliarden sparen, aber massiv zulasten der Betroffenen gehen. Laut Studien könnten dann bis zu 50% der Pflegebedürftigen auf Sozialhilfe angewiesen sein. Aktuell zahlen Heimbewohner im ersten Jahr durchschnittlich 3.245 Euro pro Monat selbst. Beim Absturz eines Kleinflugzeugs in einem Wohngebiet in Limburger Hof südlich von Mannheim sind zwei Insassen ums Leben gekommen. Nach Angaben der Polizei gibt es derzeit keine Hinweise auf verletzte Anwohner. Die Maschine war von einem Grundstück am Ortsrand abgestürzt. Das Gebiet wurde weiträumig abgesperrt. Gerade erst war US-Präsident Trump in Peking, jetzt hat der Kreml einen Besuch von Russlands Präsident Putin für Dienstag und Mittwoch in China angekündigt. Katharina Schröder berichtet aus Moskau.
2: Es soll um die Beziehungen der beiden Länder gehen und um internationale und regionale Probleme, teilte der Kreml mit. Geplant ist demnach anschließend die Unterzeichnung einer gemeinsamen Erklärung und einer Reihe bilateraler Dokumente. Außerdem steht ein Treffen mit dem chinesischen Ministerpräsidenten an.
1: Energie Cottbus kehrt nach 12 Jahren in die zweite Fußball-Bundesliga zurück. Das hat der Drittligist durch einen 1:0-Sieg in Regensburg fix gemacht. Essen hat sich parallel in der letzten Spielminute mit dem 3:2-Siegtreffer in Ulm noch Relegationsplatz 3 geschnappt. Duisburg hingegen bleibt nach einem 1:1-Unentschieden gegen Viktoria Köln in Liga 3. Spitzenreiter Osnabrück stand als Aufsteiger bereits fest und gewann mit 4:3 bei Stuttgart 2.
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1: Ich bin Fabian Schaffer. Bei dem toten Wal vor der dänischen Insel Arnholt handelt es sich um den zuvor in der Ostsee gestrandeten Buckelwal. An dem Tier wurde ein Trecker gefunden, teilten die Umweltministerien in Mecklenburg-Vorpommern und Dänemark mit. Der mehrmals gestrandete Wal war von einer privaten Initiative mit Hilfe eines Lastkrans ins offene Meer gebracht und vor 2 Wochen ausgesetzt worden. Während viele Menschen hierzulande kaum wissen, wie sie die steigenden Lebenskosten bewältigen sollen, wollen sich die Bundestagsabgeordneten ab Juli eine Erhöhung ihrer Diäten gönnen. Fast 500 Euro mehr im Monat sind geplant. Angesichts der aktuellen Lage für den Großteil der Bevölkerung eine Frechheit. Diana Kramer berichtet.
2: 85% sprachen sich in einer YouGov-Umfrage dafür aus, dass die Parlamentarier auf die Erhöhung verzichten sollten. Auf rund 12.330 Euro würden ihre Bezüge monatlich steigen. Eine automatische Anpassung, die sich an der allgemeinen Lohnentwicklung orientiert und im Abgeordnetengesetz geregelt ist.
1: Bei Limburger Hof südlich von Mannheim ist ein Kleinflugzeug in einem Wohngebiet abgestürzt. Beide Insassen sind tot. Das Flugzeug ist auf einem Grundstück am Ortsrand aufgeschlagen. Zeugen haben in der Luft einen Knall oder ein Explosionsgeräusch gehört. Trümmerteile liegen im größeren Umkreis verteilt. Anwohner sind nicht verletzt worden. Drittligist Essen hat sich in letzter Minute die Chance auf eine kommende Zweitligasaison gewahrt. Am letzten Spieltag gewann das Team in der 92. Spielminute noch mit 3:2 in Ulm und sicherte sich so Relegationsplatz 3. Direkt hoch in Liga 2 geht's für Cottbus auf Tabellenplatz 2. Das Team gewann 1:0 in Regensburg. Drittligameister Osnabrück krönte den Saisonabschluss mit einem 4:3-Sieg bei Stuttgart 2.
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2: Ich bin Fabian Schaffer. Wolfsburg spielt Relegation, Heidenheim und St. Pauli sind in Liga 2 abgestiegen. Das ist die Bilanz des Abstiegskampfs in der Fußball-Bundesliga. Wolfsburg gewann am letzten Spieltag 3:1 bei St. Pauli. Heidenheim verlor parallel 0:2 gegen Mainz. Stuttgart schnappte sich mit einem 2:2 in Frankfurt den letzten Champions-League-Platz. Freiburg qualifizierte sich durch ein 4:1 gegen Leipzig für die Conference League. Sonst spielten Leverkusen, HSV 1:1, FC Bayern Köln 5:1, Bremen Dortmund 0:2, Gladbach-Hoffenheim 4:0 und Union Berlin-Augsburg ebenfalls 4:0. Der als Timmy bekannte Buckelwal ist tot. Das haben deutsche und dänische Behörden jetzt bestätigt. Taucher haben an dem toten Wal vor der dänischen Insel Arnholt einen Tracker gefunden. Der Wal war Anfang Mai von einer privaten Initiative ins offene Meer gebracht worden, nachdem er mehrmals an der deutschen Ostseeküste gestrandet war. Experten hatten seine Überlebenschancen als sehr gering eingeschätzt. Die AfD steigt laut einer INSA-Umfrage auf 29%, den höchsten je auf Bundesebene für sie gemessenen Wert. Sie verbessert sich damit gegenüber der Vorwoche um einen Prozentpunkt. Die Union fällt um einen Punkt auf 22% zurück, Tine Klimach berichtet.
3: Nicht nur die Union büßt ein, auch die SPD verliert einen Punkt und könnte im theoretischen Fall einer Bundestagswahl nur noch mit 12% rechnen. Zusammen erreichen Schwarz-Rot damit nur noch 34%. Die Grünen legen leicht zu und steigen auf 14%. Es ist ihr bester Wert beim INSA-Institut seit 2,5 Jahren.
2: Beim Deutschen Ärztetag in Hannover haben Medizinstudentinnen von sexueller Belästigung berichtet. Sie betonten, das ist kein Einzelfall, sondern ein systemisches Problem. Bundesärztekammerpräsident Reinhardt hat den Betroffenen sein Bedauern ausgesprochen und Aufklärung angekündigt. Die Ärztekammer will jetzt klare Schutzkonzepte entwickeln.
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6: Einen wunderschönen späten Nachmittag oder frühen Abend wünsche ich euch. Ganz egal, es ist Zeit für die Ego FM 42. Die wichtigsten Songs der letzten paar Wochen hören wir uns jetzt im Countdown zusammen durch. Wir fangen an ganz unten und landen dann irgendwann bei Platz Nummer 1. Lana Del Rey ist mit dabei diese Stunde, genau wie Robin und auch Angus und Julia Stone. Los geht's aber erstmal mit Undermords und Halbes Jahr auf Platz 42. Ich bin Fitus, schön, dass ihr dabei seid.

ist der, glaube ich, gerade Eurovision-Wochenende. Da die Freier mit Hot Damn runter auf Platz 41 diese Woche. Es gibt ja aber auch andere Situationen im Leben, wo man sich mal komplett ohne Scham die Seele aus dem Leib schreien kann. Wie wär's denn mal mit einer anständigen Karaoke-Session? Ich muss ehrlich sagen, dass ich den Reiz lange so gar nicht verstanden habe. Singen kann ich sowieso nicht gut und dann auch noch auf eine Bühne stellen? Nee, echt nicht. Aber dann wurde ich doch mal mitgeschleift und hatte erstaunlich viel Spaß. Geht ja ums Singen. Von gut singen hat keiner was gesagt. Außerdem macht's einfach Spaß, in einem Raum zu sitzen, wo jeder Mensch einfach nur am Rumgrölen ist. Da treibt's einen dann irgendwann von ganz alleine auf die Bühne. Natürlich braucht man dafür auch seinen persönlichen Karaoke-Lieblingssong. Unwritten von Natasha Bedingfield ist ja zum Beispiel einer, der ganz gerne mal rausgehauen wird. Genau wie natürlich auch Mr. Brightside von den Killers oder sowas. Oder eigentlich so wie jeder Boygroup-Song aus den 90ern. Aber ich finde, auch beim Karaoke muss man nicht immer nur die ganz großen Hits raushauen. Man kann sich auch mal ein bisschen was Eigenes nehmen. Vielleicht ja zum Beispiel auch den neuen Song von Angus and Julia Stone. Der ist zwar jetzt nicht ganz so das, was man von einem Karaoke-Abend erwartet, aber er hat auf jeden Fall den richtigen Namen. Platz 40, Angus and Julia Stone mit Karaoke Bar.

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1: Diese Band hier steht auch schon knapp vor dem 25. Bandjubiläum. Klingen tun sie aber trotzdem noch so taufrisch, wie man das von einer düsteren Indie-Post-Punk-Band erwarten kann. Platz 36, Editors mit Call It In.

0: eine James-Bond-Titelhymne auf Platz 33. Lana Del Rey mit First Light in den Ego FM 42. Manchmal streitet man sich ja ganz gerne über Musik. Ist ja klar, jeder hat seinen eigenen Geschmack. Manche Leute mögen eher rockige Sachen, manche stehen mehr auf Soul. Andere wollen verkopften, inkomplizierten Indie, die anderen wollen einfach nur Banger, den alle mitschreien können. Und da darf es auch gerne mal ein bisschen clashen. Auch in der Redaktion fliegen da bei uns ganz gerne mal die Fetzen, denn auch da gibt's sehr unterschiedliche Vorlieben. Aber immer mal wieder kommt da eine Band oder ein Künstler ums Eck, wo sich echt mal die ganze Redaktion ziemlich einig ist. Passiert selten, aber umso großartiger, wenn es mal passiert. Und der Typ, der es dieses Mal geschafft hat, heißt Anthony Smirek. Das liegt nicht nur daran, dass der Typ einfach ein grundsympathischer Mensch ist. Nee, ernsthaft, wenn man in einem Raum mit dem ist, kann man gar nicht anders, als den Typen zu lieben. Aber viel mehr liegt das natürlich auch an seiner Musik. Spoken-Word-Texte, manchmal random, manchmal total tiefgehend und eben Beats dazu, die schnell einen Rave heraufbeschwören. Sein erstes Album hat uns schon grandios begeistert. Jetzt hat Anthony Smirek gerade sein zweites Album angekündigt. Das wird Decoding Bird Song heißen und kommt dann im August raus. Einen Song daraus hören wir aber jetzt schon. Anthony Smirek mit Chalk, Platz 32 in den Ego FM 42.
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12 Plätze hoch auf die 30. Crooked Colors mit Come Through in den Ego FM 42. Ich glaube, wirklich möglich ist das noch nicht, aber die Idee treibt die Menschen irgendwie schon richtig lange um, mal sich einfrieren zu lassen. Ich meine, passiert doch in fast jeder zweiten Animationsserie oder in jedem Science-Fiction-Roman. Irgendwer steigt in einen etwas zu kalt eingestellten Kühlschrank und wacht dann 1000 Jahre später auf. Keine Sekunde gealtert, aber dann eben doch in der Zukunft. Futurama würde es nicht geben ohne die Idee des Kryoschlafs. Also ich persönlich habe jetzt nicht so viel Lust drauf. Bei manchen Menschen habe ich aber das Gefühl, dass da vielleicht schon so ein bisschen mit dem Einfrieren herumexperimentiert wurde. Ich meine, schauen wir uns doch mal Matt, Dom und Chris an. Definitiv keine Newcomer mehr. Ich habe die Band Muse zum ersten Mal bei ihrem Album Black Holes and Revelations gehört und da war ich eigentlich auch schon echt spät dran, ehrlich gesagt. Trotzdem, auch 20 Jahre nach dem großen Hit-Album sind Muse immer noch fleißig am Songs rausbringen. Und wenn mir jemand sagen würde, dass sie zwischendrin mal eingefroren waren, würde ich sie ihnen ehrlich gesagt sofort abkaufen. Ganz im Ernst, die sind sich im Look und im Sound definitiv treu geblieben. Hören wir jetzt gleich auf Platz 29. Muse mit Cryogen.

0: LaRue mit Cabin Fever auf Platz 26 in den Ego FM 42. Weiter geht's hier gleich mit Arlo Parks und Holly Humberstone. Außerdem hören wir die Giant Rooks mit Want It Back auf Platz 25. Bis gleich.
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1: Ich bin Fabian Schaffer. St. Pauli und Heidenheim steigen aus der Fußball-Bundesliga ab. Pauli verlor 1:3 gegen Wolfsburg, Heidenheim 0:2 gegen Mainz. Wolfsburg geht in die Relegation. Stuttgart sicherte sich mit einem 2:2 in Frankfurt die Champions League. Hoffenheim und Leverkusen spielen Europa League. Freiburg nach einem 4:1 gegen Leipzig Conference League. Bayern schlug Köln 5:1, Dortmund gewann 2:0 in Bremen und Union Berlin 4:0 gegen Augsburg. Der in Dänemark gefundene tote Wal ist der Wal, der mehrfach an der Ostseeküste gestrandet ist. Das teilten das Umweltministerium in Mecklenburg-Vorpommern und die dänische Umweltbehörde mit. An dem Tier wurde den Behörden zufolge ein Tracker gefunden. Der Buckelwal war nach mehreren Wochen von einer privaten Initiative Richtung Nordsee geschleppt und ins Meer ausgesetzt worden. Während viele Menschen hierzulande kaum wissen, wie sie die steigenden Lebenskosten bewältigen sollen, wollen sich die Bundestagsabgeordneten ab Juli eine Erhöhung ihrer Diäten gönnen. Fast 500 Euro mehr im Monat sind geplant. Angesichts der aktuellen Lage für den Großteil der Bevölkerung eine Frechheit. Diana Kramer berichtet.
2: 85% sprachen sich in einer YouGov-Umfrage dafür aus, dass die Parlamentarier auf die Erhöhung verzichten sollten. Auf rund 12.330 Euro würden ihre Bezüge monatlich steigen. Eine automatische Anpassung, die sich an der allgemeinen Lohnentwicklung orientiert und im Abgeordnetengesetz geregelt ist.
1: In Wien findet heute das Finale des Eurovision Song Contest statt. Zu den Favoriten auf den Sieg zählen die Beiträge aus Australien, Finnland und Dänemark. Deutschland geht mit Sarah Engels und ihrem Titel Fire an den Start. Mehrere Länder boykottieren die Veranstaltung in diesem Jahr aus Protest gegen die Teilnahme Israels.
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5: Und wie üblich hat's die zweite Stunde der Ego FM 42 so richtig in sich, denn wir werden nicht nur einen Song aus unserem derzeitigen Album der Woche hören, nein, wir hören auch die Top 10 der Woche und natürlich wird auch enthüllt, wer es diese Woche auf den ersten Platz geschafft hat. Freut euch schon mal auf Songs von Ruby Fields, von Somber, von Fuckers und auch von Digitalism. Los geht's aber erstmal mit Lexa Gates und Rest of My Life auf Platz 20.

0: Platz 17, Ruby Fields mit Half the Love.
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0: Ich finde, vor allem in so Zeiten, wo alles gerade ein bisschen auf Eskalation hinausläuft, brauchen wir ein bisschen mehr länderübergreifende Freundschaften. Und da kommen Chinese American Bear gerade recht. Das Duo kommt aus Seattle und macht, wie es der Name schon so ein kleines bisschen andeutet, Musik auf Chinesisch und auf Englisch. Deswegen sind die Songtitel auch immer gleich mit Übersetzung dabei. Und der Sound kann manchmal durchaus ziemlich experimentell werden, aber oft machen Chinese American Bear einfach nur verdammt süchtig machenden Pop.

Es ist nahezu unmöglich, dieses Album anzuhören, ohne ein riesengroßes Grinsen mit sich rumzutragen. Platz 16 heute, Chinese American Bear mit Turn Up the Radio.

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1: Eine Ode an meinen zweitliebsten Zwischenboss im Spiel Hades. Oder vielleicht auch nicht. Platz 14 heute, Raz mit Medusa.

Platz 11 diese Woche. Somber mit Potential in den Ego FM 42. Ja, diverses Hit-Potenzial kommt jetzt eh noch gleich diese Stunde, denn wir nähern uns den Top 10 der Woche. Bevor wir jetzt aber reinstarten, hören wir uns nochmal kurz in die letzte Woche zurück und schauen mal, wer da so auf dem Siegertreppchen gelandet ist. Platz 3 ging an diesen Song hier. Digitalism mit Space Invaders, letzte Woche unser Platz 3. Platz 2 ging an diese Band hier. Sowieso Stammgäste in den Ego 542 und meistens ganz, ganz oben. Jungle waren das mit Carry On. Und den ersten Platz, den haben sie sich geschnappt. Die Blood Red Shoes mit Screams. Letzte Woche unsere Nummer 1 in den Ego FM 42. So klang es beim letzten Mal. Wie es heute so ausschaut, das erfahrt ihr jetzt gleich noch den Rest der Stunde. Los geht's aber erstmal mit unserem Platz 10. Fuckers mit Butterfly.

0: hat gerade frisch 2 Konzerte nacheinander in München gespielt. Salo war das mit Liebe auf Platz 6 in den Ego FM 42. Fehlen nur noch Plätze 1 bis 5 und die hören wir gleich.
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1: Und die Band, die heute auf dem ersten Platz gelandet ist, hat gerade eine kleine Line-Up-Veränderung verkündet. Denn Gitarrist Nick Valenzi wird zumindest die nächste Tour nicht mitspielen, sollte aber der Vorfreude auf das neue Album der Strokes nicht ganz so viel Abbruch tun, denn da hat er natürlich fleißig mitgespielt. Die Strokes sind mit Going Shopping heute unsere Nummer 1 in den Ego FM 42. Und da bin ich raus. Ich bin Fitus. Ciao, bis bald.

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1: Ich bin Fabian Schaffer. Bei dem toten Wal vor der dänischen Insel Arnholt handelt es sich um den als Timmy bekannten, zuvor in der Ostsee gestrandeten Buckelwal. An dem Tier wurde ein Tracker gefunden, teilten die Behörden mit. Tine Klimach berichtet.
2: Taucher der dänischen Naturschutzbehörde und eine deutsche Tierärztin hatten den Wal nochmal untersucht und sind dabei auch unter das Tier getaucht. Anfangs war kein Sender an der Rückenflosse entdeckt worden, weil das Tier auf dem Rücken lag. Der Tauchgang brachte nun Klarheit. Damit ist die Rettungsaktion der privaten Initiative gescheitert.
1: In der norditalienischen Stadt Modena ist ein Mann mit einem Auto in eine Menschenmenge gerast. 8 Menschen sind verletzt worden, 4 davon schwer. Der etwa 30-Jährige ist mit hoher Geschwindigkeit auf den Fußgängerweg gefahren und hat eine Gruppe Passanten erfasst. Danach ist er mit einem Messer in der Hand geflüchtet. Mehrere Passanten haben ihn verfolgt und überwältigt. Die Hintergründe sind noch unklar. Eine deutliche Mehrheit der Deutschen ist gegen höhere Diäten für Bundestagsabgeordnete. Das zeigt eine YouGov-Umfrage. 85% finden, die Abgeordneten sollten angesichts der aktuellen Lage auf eine Erhöhung verzichten. Eigentlich sollen die Diäten zum 1. Juli um 497 Euro steigen, auf rund 12.330 Euro im Monat. Der FC Bayern hat zum Abschluss der Fußball-Bundesliga-Saison einen weiteren Sieg eingefahren und gegen Köln mit 5:1 gewonnen. Der Meistertitel stand schon im April fest. Augsburg verpasste den Sprung auf die internationalen Plätze nach einem 0:4 bei Union Berlin. Als Absteiger stehen Heidenheim nach einem 0:2 gegen Mainz und St. Pauli fest. Wolfsburg gewann beim Kiez-Club 3:1 und rettete sich auf den Relegationsplatz. Die weiteren Ergebnisse: Gladbach-Hoffenheim 4:0, Leverkusen-HSV 1:1, Frankfurt Stuttgart 2:2, Freiburg-Leipzig 4:1 und Bremen-Dortmund 0:2.
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5: Das bist du.
6: Skandalös in Jingles reinzuquatschen.
5: Und das sind
6: Todsünde.
5: Wir.
6: Todsünde. Wie hat man das eigentlich früher gemacht im Radio, wenn Jingles gespielt waren? Gab es in den 20ern wirklich so einen Schlagzeuger, der im Hintergrund dann immer getrommelt hat?
5: Oh, das fände ich ja hervorragend.
6: Na?
5: Ich möchte mal Live-Band-Radio machen.
6: Live-Jingles.
5: Alles handgeblasen und mundgetöpfert hier.
6: Wir suchen uns einen professionellen Schlagzeuger, der immer die Jingles einspielen muss.
5: Gerne melden.
6: Lieber Felix, schön, dass du heute hier bist.
5: Lieber Fred, schön, dass du den Weg in dieses Studio gefunden hast.
6: Ich als von Ehrgeiz zerfressener Ratefuchs muss kurz noch loswerden, dass es 400-391 steht in diesem epischen Kampf.
5: Das ist richtig.
6: Zwischen uns beiden.
5: Wie hast du dich auf den heutigen Tag vorbereitet?
6: Gar nicht. Keine Zeit.
5: Das ist immer sehr vernünftig.
6: Ich gehe einfach mal völlig blank rein und gehe davon aus, dass ich einfach mit dem, was ich mir in meinem bisherigen Leben an Wissen angehäuft habe, einfach alles aus dem Ärmel schütteln kann.
5: Ich habe eine Buchstabensuppe verschüttet und darin gelesen und ich hoffe, dass das auch eine Antwort war auf eine der Fragen, die uns gestellt wird.
6: Buchstabensuppe.
5: Ist lecker.
6: Nur Konsonanten schmecken.
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6: Ganz kurz vielleicht 2-3 Sätze zum Modus dieser Sendung. Wir lesen uns gegenseitig Fragen vor von Karten eines weltberühmten Spiels.
5: Und versuchen die, ja, mehr oder weniger zu beantworten.
6: Genau, aus 6 verschiedenen Kategorien. Lieber Felix, ich würde sagen, traditionell fängst du an.

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2: Was heißt das eigentlich, du fängst an? Also ich frage und du antwortest und das ist dein Anfang oder du fragst und ich antworte?
3: Das ist so ein Henne-Ei-Problem.
2: Wollen wir es traditionell dabei belassen, dass ich die erste Frage stelle?
3: Können wir machen. Genau. Ich würde dafür die erste Antwort geben.
2: Genau.
3: Ist das der Deal, den wir jetzt hier offiziell
2: das schließen? Klingt total vernünftig. Ja. Dann. So. Geografie. Lieber Felix, wie heißt die Karibikinsel, deren Nationalflagge eine Muskatnuss zeigt? Muskatnuss.
3: Fun mit Flaggen, ja.
2: Kennst du diesen Louis de Finet-Film? Muskatnuss, Herr Müller?
3: Nein.
2: Schauen wir mal.
3: Dann würde ich jetzt an der Stelle unterbrechen.
2: Es hilft genau gar nichts.
3: Ja. Ja, die Muskatnuss. Toll im Kartoffelbrei. Auch toll auf Süßkartoffeln. Muskatnuss, von der kann man high werden, wurde mir gesagt.
2: Wirklich?
3: Das Muskatnuss muss man vorsichtig konsumieren.
2: Du machst mir ein bisschen Eindruck, den Eindruck, als würdest du dich in der Küche auskennen.
3: Tatsächlich. Ich koche sehr
2: du kochst gerne. Ich esse gerne.
3: Dann sind wir doch
2: sich gut.
3: Dann sind wir doch ein gefundenes Paar.
2: Ein gefundenes Fressen.
3: Ey. Meinst du, dieser Ausdruck kommt daher, dass irgendwer einfach Essen gestohlen hat und selber gedacht hat, boah, das ist, ich habe so viel Glück im Leben, dass das ist immer
2: ein gefundenes Fressen.
3: Ist immer toll. Und jemand anders hat sich richtig Mühe in der Küche gegeben und jedes Mal denkt er sich, wer klaut mein Essen?
2: Es muss auf jeden Fall so ein Sprichwort sein aus allerhöchsten Notzeiten. Wenn gefundenes Fressen, was ja per se jetzt nicht wahnsinnig lecker klingt.
3: Ja.
2: Ui, schau mal, da liegt Essen.
3: Nom, nom, nom, nom, nom, nom, nom.
2: Es muss aus einer Zeit sein mit außergewöhnlichen Notständen.
3: Wo man, glaubst du, jetzt nicht mit Muskatnuss verfeinert hätte. Wo man
2: sich über gefundenes Fressen wahnsinnig gefreut hat.
3: Ich würde dann trotzdem aber noch Kritik an dem Essen anbringen. Na, da fehlt mir eine Prise Muskatnuss tatsächlich.
2: Na, gut, okay. Die Karibikinsel, deren Nationalflagge eine Muskatnuss zeigt. Welche Karibikinseln kennen wir?
3: Da ist zum einen natürlich Epstein Island.
2: Epstein Island.
3: Die, glaube ich, aber keine Flagge hat.
2: Nein. Es gibt sicher auch Musk Island.
3: Bestimmt.
2: Zuckerberg.
3: Die sind aber Island. Alle nicht für Muskatnuss bekannt, ne?
2: Nein. Eine Karibikinsel, deren Nationalflagge eine Muskatnuss zeigt.
3: Keine Ahnung.
2: Das Land ist nach Indonesien, was natürlich nicht in der Karibik liegt, der zweitgrößte Muskatnussproduzent weltweit. Also jetzt muss es klingeln.
3: Jetzt muss es klingeln. Ich sag Fiji.
2: Fast. Es ist Grenada.
3: Ah.
2: Fiji, Südseeinsel, Pazifik, Grenada, Caribbean.
3: Ja, Island. Dann muss ich sagen, habe ich auch verdientermaßen den Punkt nicht bekommen.
2: Verdientermaßen. Dann kann ich jetzt 1-0 in Führung gehen.
3: Du kannst 1-0 in Führung gehen, wenn du mir beantwortest, welche geometrische Form hat das Bauwerk, in dem sich Landschaftskünstler Fürst Hermann von Pückler-Muskau beisetzen ließ?
2: Was zum Teufel hat diese Frage mit Geografie zu tun? Bist du wirklich in der richtigen Zeile?
3: Ich bin in der richtigen Zeile.
2: Ich kann sie nicht lesen, weil ich meine Brille auf habe. So
3: du kannst selber schauen.
2: Okay.
3: Aber es geht tatsächlich darum, welche geometrische Form das Bauwerk hat, in dem sich Landschaftskünstler Fürst Hermann von Pückler-Muskau beisetzen ließ.
2: Von Pückler-Muskau-Nuss.
3: Ja, wenn man die Nuss nicht lutschen darf, dann ist das eine Muskau-Nuss.
2: Ein Landschaftsgärtner, der sich bestatten lässt und sich denkt, einfach so ein
3: zum dummes Loch in der Erde ist nicht gut genug für
2: Sarg
3: mich. Sehe ich nicht.
2: Kommt auch nicht in die Tüte. Es muss was Crazy-mäßiges sein.
3: Es muss eine geometrische Form haben.
2: Es gibt Menschen, die haben sich, das war wohl in Österreich in den 70ern so ein Trend, aufrecht bestatten haben lassen. Die haben sich aufrecht bestatten lassen. Was auch immer das für einen Sinn hatte.
3: Ich wollte, also geht es dann
2: Platz
3: darum,
2: sparen.
3: Ob man Platz sparen will, aber man muss ja viel tiefer in die Erde graben.
2: Ja.
3: Aber nicht so breit.
2: Das stimmt. Aber wenn man zum Beispiel in die Kniebeuge geht, nur noch halb so tief.
3: Ja. Ab jetzt nur noch in kauernder Stelle.
2: Ich glaube, der Zentralfriedhof in Wien wäre jetzt bereits belegt, wenn es diese Bewegung nicht gegeben hätte. Platzgründen.
3: Der Quadratmeter Tod ist sehr teuer.
2: Der klingt, obwohl er Landschaftsgärtner ist, eigentlich nach jemand, der sowas wie ein Fürst-Pückler-Eis kreiert hat.
3: Vielleicht war er auch Eislandschaftsgärtner.
2: Eislandschaftsgärtner.
3: Hat Eis angepflanzt.
2: Grönland. Ja, weiß ich nicht. Was könnte das für eine Form sein? Eine Kugel? Ein Würfel?
3: Das sind alles geometrische Formen.
2: Ein Zylinder.
3: Oh.
2: Eine Pyramide. Landschaftsgärtner.
3: Er ist Landschaftsgärtner.
2: Also Kugel kann ich mir nicht vorstellen.
3: Das, nee. Das sieht ja auch doof aus. Da kriegt man ja auch nichts draufgeschrieben.
2: Ja, und außerdem, man muss sich dann so... Ich meine, es kann einem wurscht sein, aber...
3: Es ist ungemütlich.
2: Wie schaut denn das aus?
3: Das... Ja.
2: Ich tippe jetzt eigentlich eher auf die Pyramide.
3: Die Pyramide?
2: Logge ich ein.
3: Du loggst die Pyramide ein?
2: Pyramide. Er hat sich in einen pyramidenförmigen Sarg begeben und aufs ewige Leben gehofft.
3: Dann hast du komplett recht.
2: Ja.
3: Sie steht im Branitzer Park bei Cottbus.
2: Wusste ich's doch. Nie da gewesen. Also weder im Branitzer Park noch in Cottbus.
3: Beides nicht oben auf meiner Liste. Ich finde es aber erstaunlich, dass man doch als geometrische Form für ein Grab immer wieder die Pyramide nimmt.
2: Ja, das ist wahrscheinlich, hat es was mit dem Wunsch nach dem ewigen Leben zu tun.
3: Ist ein Mausoleum auch? Nee, die sind oft quadratrechteckig.
2: Mausoleum ist tatsächlich benannt nach einem griechischen Diadochenherrscher namens Mausolos. Steht in Halikarnassos, das heutige Bodrum in der Türkei. War ich schon.
3: Deswegen da warst
2: du jetzt einfach so klug. Also, ich war nicht in Cottbus, aber dafür in Bodrum.

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2: Das wird sehr lustig.
3: Das freut mich.
2: Wie der Name schon sagt, Unterhaltung.
3: Das freut mich.
2: Der Spaß kennt keine Grenzen. Ja.
3: Es wird eine Fastnachtrede.
2: Wahnsinn, wir werden Tränen in den Augen haben. Nach dieser Frage. Lieber Felix, welches Unternehmen hatte als erstes eine Online-Videothek und revolutionierte so die Art und Weise, wie wir zu Hause Filme anschauen? Welches Unternehmen?
3: Boah! Ich bin ja jetzt mal ganz offen und ehrlich. Alle Revolutionen im Internet haben mit Pornos angefangen.
2: Muss ich mal kurz überlegen, ob da irgendwas drauf hindeutet. Was das was mit Pornografie zu tun hat. In der Frage deutet nichts darauf hin.
3: Dann will ich diese Frage auch nicht mehr beantworten.
2: Wenn es nichts mit Pornos zu tun hat.
3: Will ich damit nichts zu tun haben.
2: Gähnende Langeweile.
3: Ich will mit so rechtschaffenem Zeug nichts zu tun haben. Ich distanziere mich ausdrücklich. Ja, welches Unternehmen? Also, ganz groß im Videoverleih war ja Blockbuster. Mhm. Blockbuster ist aber ja zugrunde gegangen, weil sie eben nicht auf Videos gesetzt, auf Online gesetzt haben.
2: Doch keine Blockbuster.
3: Ich weiß, dass Netflix mit dem DVD-Verleih angefangen hat. Die hatten tatsächlich Automaten, an denen man DVDs sich rausziehen konnte und dann musste man die halt wieder zurückschicken.
2: Das wusste ich zum Beispiel nicht.
3: Jetzt ist halt die Frage, ob die dann auch die ersten waren, die auf Video gesetzt haben im Internet. Oder ob Blockbuster ganz kurz einen Fehltritt gemacht hat. Aber ich würde mich jetzt einfach festlegen.
2: Du, aber erklär mir das nochmal ganz kurz. Netflix hat zuerst Automaten aufgestellt, in denen man DVDs ausleihen konnte.
3: Ich habe tatsächlich...
2: Bloß keine Mitarbeiter haben, ne?
3: 2013 an einem Automaten ein Video von Netflix geholt in den USA.
2: Die hatten dann halt. Du bist extra von München in die USA gefahren, weil du gehört hast, dort kann man Videos aus dem Automaten.
3: Endlich! Film aus dem Automaten.
2: Keine Kosten und Mühen gescheut.
3: Ich habe mir gedacht, ich will gerne die Nummer 332, das war eine Cola, und die Nummer 333, das war ein Adam Sandler-Film. Mhm. Und dann bin ich wieder zurückgeflogen, dann ist mir aufgefallen, das Porto zurück für diesen Film wahnsinnig teuer.
2: Ja.
3: Und es war auch ein
2: fast geschenkt, aber.
3: Damals.
2: Ich kenne ja jemanden, der Flugangst hat, der gerne in die USA reist.
3: Das ist schwierig.
2: Nur Atlantic Crossing macht.
3: Echt?
2: Ja, nur auf Schiffen.
3: Das dauert aber doch ewig.
2: Ja, dauert 8 Tage, 9 Tage hin, also one way. Mhm. Wieder 8, 9 Tage zurück. That's the way it is.
3: Das muss man auch mögen.
2: Ja. Okay.
3: Netflix.
2: Netflix ist deine Antwort auf die Frage, welches Unternehmen hatte als erstes eine Online-Videothek und revolutionierte so die Art und Weise, wie wir zu Hause Filme anschauen. Es ist natürlich Netflix.
3: Juhu!
2: In Klammern noch seit 1997.
3: Wie damals haben sie dann vielleicht mit den Automaten schon angefangen.
2: Ja. Ich wär nicht drauf gekommen.
3: Die Frage an dich.
2: Ja.
3: Mit welchem Rapper sang Karel Gott 2008 für Immer Jung? War es Sido, Bushido oder Cool Savage?
2: Cool Savage, Sido oder Bushido?
3: Das ist absolut...
2: Wie wir Rapper sagen.
3: Du bist der Deutschlands bekanntester Gangster-Rapper.
2: Gangster-Rapper. Fred. Karel Gott für immer jung hat mit einem Rapper einen Song aufgenommen. Es ist Bushido, Sido oder Cool Savage gewesen. Kennst du den Song? Hast du mal gehört?
3: Nein.
2: Karel Gott sagt dir aber was?
3: Nein.
2: Auch nicht.
3: Dafür Sido, Bushido und Cool Savage.
2: In einem unbekannten Land.
3: Doch, oder das kenne ich.
2: Das Goldkehlchen aus Prag.
3: Aha.
2: Der ist immer in der ZDF-Hitparade aufgetreten, Karel Gott.
3: Dann ist er mir natürlich absolut gar kein Begriff.
2: War einfach so ein dauerlächelnder, gut gelaunter tschechischer Sänger.
3: Unsympathisch.
2: Ja. Ich habe mich immer gefragt, wie der rübergekommen ist damals im Kalten Krieg. Hat man den als Exportschlager aus dem damaligen Ostblock Tschechien kurz zu Dieter Thomas Heck in die Hitparade gekarrt und wurde er dann von der Staatssicherheit wieder zurückgeführt?
3: Damit ich glaube, die Hitparade hat ein wahnsinnig großes, weißt du, wie beim Fußball, so Scouts, die jungen Talente suchen. Die ZDF-Hitparade in ganz Europa sind die auf der Suche.
2: Genau.
3: Da singst du einmal Karaoke und denkst dir, oh, da hinten, da steht auch ein Agent von der ZDF-Hitparade.
2: Und das war der Osteuropa-Scout, der Karel Gott entdeckt hat. Karel Gott mit Sido Bushido oder Cool Savage. Ich sag jetzt mal Sido.
3: Sido ist deine Antwort?
2: Ohne es zu wissen, ohne es gehört zu haben, ohne mich dafür groß zu interessieren.
3: Es tut mir leid, dein ganzes Wissen über die Hitparade bringt dir leider nichts. Es war Bushido. 2008 hat er, glaube ich, nämlich auch seinen Film rausgebracht. Also, Zeiten ändern dich, oder wie das heißt.
2: Zeiten ändern dich. Mhm. Hat er sich vertippt.
3: Ne, man hat einen Reim auf sich gesucht.
2: Ach, so, verstehe.
3: Zack, fertig.
2: Kinderstabreim.
3: Und damit geht kein Punkt an dich.
2: Wie steht's?
3: Es steht 1-1.
2: Für wen?

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2: Das ist deine Kategorie.
3: Kommen wir zu meiner Paradedisziplin.
2: Dem Stabhochsprung des Fred Schreibers.
3: Der Dreisprung unter den Fragekategorien. Lieber Felix, Geschichte. Das ist tatsächlich jetzt mal eine richtige Geschichte-Frage.
2: Okay.
3: Du musst keine großen Jahreszahlen jetzt wissen.
2: Sondern kleine.
3: Sondern ungefähr.
2: Okay. Ja.
3: In welchem Jahrhundert wurde das Brandenburger Tor in Berlin gebaut?
2: Wer hat das gebaut?
3: Brandenburg.
2: Der war bekannt.
3: Architekt.
2: Sehr, sehr guter Architekt auch.
3: Bisschen arrogant hat das Tor gleich nach sich benannt.
2: Ja, vor allem das Tor hat ja nicht mal eine Tür. Also das ist ja jetzt rein funktional, ist ein Tor, was ein Loch hat, nicht sehr gut.
3: Das Tor des Monats.
2: Wenn ich ein Haus hätte und sage, ich hätte da gern ein großes Tor vorne dran und dann komme ich zurück und der hat mir da einfach nur so ein Loch hingestellt mit einem Rand, würde ich aber auch sagen, Freund, ich hätte hier gern meine Goldtaler zurück.
3: Da fehlt doch was.
2: Da fehlt der entscheidende Teil.
3: Weil der wird dir dann sagen, ja, aber ich habe da oben diese Figuren drauf gebaut, diese Quadriga.
2: Und das hält alle Leute davon ab, in meine Einfahrt reinzulaufen, oder wie? Ja.
3: Also, wenn du so ein Hausbesitzer wärst, dürften Leute bei dir auf dem Parkplatz kurz stehen bleiben. Nimm mal an, du hast ein Haus und gibt's einen Parkplatz davor. Hättest du was dagegen?
2: Also prinzipiell bin ich ja schon mal gegen alles.
3: Ja.
2: Das ist so Grundeinstellung von mir.
3: So kennt man dich, Felix.
2: Von daher würde ich auch in diesem Fall sagen, alles unter 5 Minuten erlaube ich nicht. Aber Dauercamper fände ich gut.
3: Nur Wohnmobile.
2: Genau,
3: Dauercamper. Bei mir dürfen sie nicht mal umdrehen.
2: Das finde ich aber auch vernünftig.
3: Von Hass zerfressen gegenüber Menschen, die meinen Grund und Boden benutzen.
2: Wie gehst du dagegen vor?
3: Gerichtlich.
2: Sehr gut.
3: Feuer, Wasser.
2: Pech und Schwefel,
3: Tern und Federn.
2: Einzig richtig.
3: Was war die Frage nochmal? Wir sind ein bisschen vom Thema abgekommen, kommt mir vor.
2: Ich hab das Gefühl, ich versuche mich zu winden, weil ich die Antwort nicht weiß. Brandenburger Tor, welches Jahrhundert? Jetzt muss man ja schon mal von vornherein sagen, Jahrhundert, du als alter Geschichtsmensch weißt ja, wenn ich jetzt sage 19. Jahrhundert, ist ja 1800 irgendwas gemeint.
3: So ist es. 1800 bis 1899, das ist das sogenannte 19. Jahrhundert.
2: Deswegen gehe ich jetzt auf das 18. Jahrhundert.
3: Ich lese die Antwort vor.
2: 2002.
3: Die Antwort lautet im 18. Jahrhundert.
2: Juhu!
3: Ich gratuliere dir.
2: Dankeschön. Das hätte ich ohne meinen Hund nie geschafft. Ich möchte an der Stelle auch meinem Schwimmlehrer danken, sonst wäre ich untergegangen.
3: Es sei dir das Geschichtsabzeichen verliehen, lieber Felix. Steht 2-1.
2: Ich muss ausgleichen. Ich frage dich. Henry
3: Adams.
2: Dunant. Gründer des Internationalen Komitees vom Roten Kreuz war 1901 der erste Empfänger welches prestigeträchtigen Preises?
3: Was hat er gegründet?
2: Das Internationale Komitee vom Roten Kreuz.
3: Oh. Das klingt so nach...
2: Nach Arbeitskreis.
3: Das klingt so nach einem Nobelpreis für Frieden oder so. War nur eine Überlegung.
2: Nur eine Überlegung.
3: Seit wann gibt es den Nobelpreis? Gibt es schon lange. Gibt es, glaube ich, schon seit dem 19. Jahrhundert. Das, wie wir wissen, im Jahr 1800 angefangen hat und im Jahr 1899 aufgehört hat.
2: Und dann ist die Welt untergegangen.
3: Aber gab es den Friedensnobelpreis schon so lange? Ist das nicht eher so eine...
2: So was Neues.
3: So eine Erfindung der 40er Jahre.
2: Wo man sich gedacht hat, Frieden war eigentlich ein gutes Konzept. Ja.
3: Die goldenen 40er des 20. Jahrhunderts. Ja, Ich so, nochmal ganz kurz, nochmal ganz kurz. Er hat
2: Henry Dunant, Gründer des Internationalen Komitees vom Roten Kreuz, war 1901 der erste Empfänger welches prestigeträchtigen Preises?
3: Ein prestigeträchtiger Preis.
2: Der 1901 zum ersten Mal vergeben wurde.
3: Welche Preise sind prestigeträchtig? Der Oscar.
2: Der Bravo Otto.
3: Bambi.
2: Sind die einzigen Preise, wo ich sage, die sind es wert.
3: Der Hörfunkpreis der Bayerischen Landeszentrale für neue Medien.
2: Großartig.
3: Großer Preis.
2: Wird wichtiger international Preis. Übertragen.
3: Seit 1901 verliehen. Ich sage jetzt einfach trotzdem den Friedensnobelpreis.
2: Und damit liegst du absolut richtig.
3: Yes!
2: Er teilte sich den Preis mit dem französischen Friedensaktivisten Frédéric Passy. Damit hättest du es gleich gewusst, oder?
3: Die beiden haben sich sicher gehasst.
2: Ich glaube auch.
3: Halber Preis.
2: Mord und Totschlag nach Friedensnobelpreis.
3: Gut, das war die Kategorie Geschichte. Es steht
2: 2-2.
3: Nicht schlecht.

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2: Die Nerven sind bis zum Zerreißen gespannt. Es steht 2-2 nach 4 Kategorien.
3: Es ist ein spannendes Spiel.
2: Ja.
3: Es ist das Champions League Finale von Wer wird Millionär?
2: 54, 74, 90 oder 2006.
3: Eins von denen. Kunst und Literatur.
2: Gut, ich beginne.
3: Du beginnst.
2: Die Frage ist halb literarisch, halb floristisch.
3: Tulpen.
2: Falsch. Und lautet folgendermaßen, lieber Felix. Welche Pflanze symbolisiert die Treue?
3: Mist.
2: Ich gebe 3 zur Auswahl. Du musst nicht gleich so stöhnen. Ich bin ja nicht unmenschlich. Ja,
3: die Karte ist nicht unmenschlich. Oder doch, sie ist aus Papier.
2: Karte ist menschlich, Mensch ist unmenschlich. Welche Pflanze symbolisiert die Treue? Mistel, Efeu oder Lorbeer?
3: Boah.
2: Die Treue.
3: Jetzt muss man ja sagen, Lorbeerkranz haben Kaiser getragen.
2: Oder Cäsaren.
3: Cäsaren. Dann Efeu.
2: Oder Programmdirektoren.
3: Steht dir wahnsinnig gut, wollte ich dir schon immer sagen. Efeu, giftig.
2: Ja.
3: Wäre ich jetzt nicht so ganz bei Treue, bleibt Mistel. Jetzt ist aber ja, nee, ist der Mistelzweig, wo man sich küsst?
2: Mhm.
3: Schon, oder?
2: Under the mistletoe.
3: Mistletoe, der Mistelzee. Andere Pflanze.
2: Was ist mit Miraculix, der Misteln schneidet? Hat der was mit Treue zu tun? Sieht immer gleich aus.
3: Er ist sich treu geblieben. Er hat sich, seit seinem Erfolg hat er sich nicht verändert. Miraculix immer am Boden geblieben.
2: Ja. Immer down to earth. Hingegen Asterix, Besserwisser.
3: Der ist richtig abgehoben. Ja. Der hat einen Römer verkloppt. Zack, war der im siebten Himmel.
2: Obelix steht für Volumen.
3: Ein Fels in der Brandung.
2: Ja.
3: Betonung aber auf Fels.
2: Okay, also nochmal zurück zu Mistel, Efeu oder Lorbeer. Was symbolisiert Treue?
3: Wenn es hier jetzt nicht so eng wäre, wenn das hier nicht so spannend wäre, dann wäre ich ja auch mehr bereit, Risiko einzugehen. Also, den Efeu schließe ich jetzt aus.
2: Mhm.
3: Treue, Gift sehe ich nicht. Heißt, wir sind bei Mistel und Lorbeer. Lorbeer, Cäsaren, Treue, Macht. Auf der anderen Seite.
2: Gesundheit.
3: Oh, ich bin allergisch auf Efeu. Auf der anderen Seite natürlich auch Treue. Lorbeer, auch gutes Gewürz zum Kochen. So ein Lorbeerblatt in eine Suppe rein.
2: Lorbeerblatt, Game Changer. Lorbeerblatt in der Pasta. Dann wieder rausfischen.
3: Aber dann ist man dem Lorbeerblatt nicht treu.
2: Nein.
3: Ich gehe auf Mistel.
2: Ich hätte auch Mistel gesagt, ich muss dich aber leider enttäuschen, es ist wohl der Efeu.
3: Der Efeu?
2: Der Efeu ist anscheinend das Symbol für die Treue.
3: Ich bin mir tatsächlich sehr sicher, dass Efeu giftig ist.
2: Tja, vielleicht weil es so ein Immergrün ist.
3: Mm.
2: Also Efeu ist ein Immergrün und ein immerwährendes Ärgernis im Garten. Hört einfach nicht auf zu wachsen.
3: Währenddessen bin ich immer blau und auch ein Ärgernis in deinem Garten.
2: So sorry.
3: Dann steht es weiterhin 2-2.
2: So ist es.
3: Und ich stelle dir die Frage, schreibt ein Komponist Adagio aufs Notenblatt, möchte er, dass das Orchester schnell spielt, richtig oder falsch?
2: Adagio. Meine Italienischkenntnisse, die sind eigentlich eher dazu geeignet, sich einen Kaffee zu bestellen oder nach Wien zu fragen. Aber
3: Dolce Vita.
2: Und dann bin ich natürlich auch in der klassischen Musik überhaupt nicht bewandert, sonst wäre ich ja bei Klassikradio und nicht bei Ego FM.
3: Ja. Aber Warte, ist nicht, oder ist das die Lautstärke, das F? Forte.
2: Forte. Forte ist, glaube ich, laut. Intensiv.
3: Warum nehmen die nicht Forte. Die Fernbedienung?
2: Forte. Ja, genau. Zack.
3: Lauter stellen.
2: Warte, ich mach dich mal leise.
3: Ja.
2: Jetzt wieder laut.
3: Und dann würde ich sagen, immersives Radio.
2: Immersives Radio. Ja.
3: Nur und bei Ego schneller?
2: Nicht im Klassiker.
3: Schneller?
2: Was war jetzt gefragt?
3: Langsamer.
2: Adagio soll sein was oder was? Nein.
3: Schreibt ein Komponist Adagio aufs Notenblatt, möchte er, dass das Orchester schnell spielt. Richtig oder falsch?
2: Adagio. Adagio.
3: Adagio, Adagio, Adagio. Pizza Adagio.
2: Ja, mein Gott, ich... Es ist eine 50-50-Frage für Nicht-Italiener.
3: Ich bin jetzt aber auch mal ganz ehrlich.
2: Ja, sei bitte einmal ehrlich.
3: Einmal in meinem Leben möchte ich ehrlich sein. Ansonsten wahnsinnig unehrlicher Mensch.
2: Lügt wie gedruckt.
3: Sollte ein Orchester nicht immer gleich schnell spielen? Gibt es nicht sowas wie einen Takt?
2: Ja.
3: Oder ändert man das einfach zwischendurch und sagt, nö, jetzt hier.
2: Es gibt sicher einen Takt, aber es gibt halt auch das Tempo. Ne? Und ich sage, Adagio heißt, spielt's mal ein bisschen schneller, ihr Pfeifen. Ich sage ja.
3: Ist Adagio wirklich das schnelle Spiel? Nein. Dafür steht das Wort Presto.
2: Presto.
3: Presto.
2: Presto ist schnell. Adagio ist?
3: Das weiß ich nicht. Das steht nicht auf der Karte, was ich wahnsinnig enttäuscht bin.
2: Was könnte es sein? Adagio spielt's langweilig.
3: Spielt's langweilig?
2: Ja, spielt's einfach vor euch hin.
3: Oder?
2: Die Legendenanweisung, spielt's einfach jeder, was er will.
3: Freihändig, ab jetzt ohne Hände.
2: Genau. Instrumententausch. Die Bläser werden zu den Streichern. Könnte auch sein.
3: Jedes Mal, wenn ich auf meine Geige puste, passiert nichts.
2: Presto ist schneller.
3: Würde so, aber so ein Konzertbesuch wahnsinnig spannender machen, wenn die zwischendrin mal wechseln müssten.
2: Mal was anderes, ja.
3: Der Dirigent kontrolliert auf einmal die Eintrittskarten.
2: Genau.

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2: 2-2.
3: Jetzt haben wir einen kleinen Durchhänger gehabt, ne? Beide die Antworten nicht gewusst, es steht immer noch 2-2.
2: Aber das macht's ja nur spannender. Ja,
3: genau.
2: Es ist noch alles drin und man kann noch alles verlieren.
3: Kennst du dich aus mit Lebewesen?
2: Prinzipiell bin ich eins, wurde mir nachgesagt.
3: Das hört es aber dann schon auf. Ne?
2: Das ist sehr eindimensional, was mir zu Lebewesen einfällt.
3: Okay, gut. Dann stelle ich dir die Frage aus dem Bereich Wissenschaft. Der Wal ist das größte Lebewesen der Welt. Richtig oder falsch?
2: Boah, wie ist Größe definiert?
3: Gewicht, Volumen, weiß ich nicht. Ich schaue mal kurz.
2: Weil ein Baum ist auch ein Lebewesen. Und ein Baum ist höher und länger als ein Wal. Aber ist ein Baum schwerer?
3: Hier ist tatsächlich nach dem Volumen gefragt.
2: Es lebend oder tot?
3: Ich sag jetzt mal lebend. Ja.
2: Weil also so ein Dinosaurier?
3: Tatsächlich nach dem Volumen gefragt.

0: nicht in die Richtung Lebewesen nachdenken, sondern in Richtung Organismus. Das hilft.
1: Ich bin mir sicher, dass so Moosflächen riesig sind und die alle miteinander verbunden sind.
0: Bist du schon mal gar nicht so.
1: Das ist ja wie ein Nervensystem.
0: Da bist du nicht so
1: das
0: schlecht
1: Gehirn
0: unterwegs.
1: Das Gehirn der Erde. Naja, es geht ja auch nicht darum, ich muss ja nicht das größte Lebewesen benennen. Ich muss ja einfach nur sagen, ob der Wal das größte ist.
0: Ja, genau.
1: So.
0: Ja.
1: Das ist ja, ich bin ja durchaus des Öfteren auf den Kopf gefallen, aber nur einmal hat es Schaden hinterlassen.
0: Es reicht, wenn du mir sagst, falsch oder richtig. Du musst es nicht mal begründen.
1: Und das sind mir die Liebsten. Das ist, so würde ich auch als Politiker operieren.
0: Ja, genau.
1: Nee, ganz ehrlich, so ein Wurzelgeflecht von irgendeinem Baum, das kann sich doch ewig weit erstrecken. Ein Tiefwurzler. Der ist ja, wie der Name schon sagt, ist, geht das in die Tiefe.
0: Aber größer als ein Wal.
1: Wenn man den Baum dann auch noch mit dazu zählt, was
0: Moby
1: ja
0: Dick.
1: Moby Dick, das Buch, ist kein Lebewesen.
0: Moby Dick. Hast du gewusst, dass Moby ein direkter Nachfahrbar vom Autor, der Moby Dick geschrieben hat, dass er sich danach benannt hat?
1: Das wusste ich nicht.
0: Trivial Wissen, Musikwissen.
1: Aber dann nicht wissen, was schneller beim Orchester ist.
0: Naja, genau.
1: Ich reib's nicht rein. Ich sage, nein, der Wal ist nicht das größte Lebewesen.
0: Falsch ist in dem Fall richtig.
1: Also habe ich den Punkt?
0: Ja.
1: Und steht dabei, was das größte ist?
0: Ja, und zwar im Jahre 2000 wurde in Oregon ein Hallimasch-Pilz gefunden, der sich über 880 Hektar ausgebreitet hat.
1: Liebe vergeht, Hektar besteht.
0: Vorstellung haben von, was ist ein Hektar. Aber ja, das ist
1: Das hört sich groß an. Ich bin ehrlich, meine Einzimmerwohnung ist kleiner.
0: Damit bist du in Führung gegangen, 3-2, nach dieser Runde.
1: Und ich
0: auch heute, ja, ich kann ja noch mal.
1: Frage dich, hast du gute Nerven?
0: Mein Nervengeflecht.
1: Okay.
0: Mein Nervengeflecht ist schon mal besser gewesen.
1: Welche Nerven des menschlichen Körpers haben zervikale, torokale, lumbale, sakrale und koxygiale Paare?
0: Welche Nerven
1: des menschlichen Körpers haben? Willst du sie alle nochmal hören?
0: Ja, ja, ja. Sonst weiß ich ja nicht, welche gemeint sind.
1: Zervikale, thorakale, lumbale, sakrale und koxygiale Paare. Jetzt mal.
0: Welche Nerven?
1: Priester hat denn hier gearbeitet? Thorakale, sakrale. Es fehlen nur noch biblische Nerven. Lumbale.
0: Ich glaube, das sind Lumbale, da geht es um Lymphen, glaube ich.
1: Die sind ja bekanntlichermaßen das Paar von Nymphen. Die
0: treten immer zu zweit auf. Tja, welche Nerven könnten das sein? Was gibt's denn so für Nerven? Es gibt
1: zervikale, thorakale, lumbale, sakrale und koxygiale.
0: Meine Antwort ist praktisch eh alle. Also alle vier. Tja.
1: Würdest du sagen, die Frage nervt dich?
0: Sie geht mir ein bisschen auf die Nerven.
1: Würdest du sagen, die Frage trifft den Nerv der Zeit?
0: Würde ich nicht sagen. Ich muss überlegen. Ich weiß gar nicht, in welche Richtung ich überlegen soll. Nerven.
1: Prinzipiell in Richtung Körperinnenseite.
0: Das scheinen mir relativ große Nervenbahnen zu sein, wenn die so viele verschiedene Kategorien beinhalten.
1: Das
0: trifft es auf alle Nervenbahnen zu?
1: Ich muss, also, tja. Bin jetzt anatomisch auch nicht so wahnsinnig bewandert. Ich kann dir so, Shoulders, Knees and Toes, und dann hört's auf.
0: Ja.
1: Ich habe gedacht, Nerven gehen durchgehen.
0: Überall, also, und es sind einfach Nervenbahnen und die sind alle gleich und die sind halt mal ein bisschen

0: dicker und ein bisschen dünner.
1: Aber auf der anderen Seite, wenn man sich so Vollzeit mit Nerven beschäftigt, gibt man denen wahrscheinlich Namen. Aber ich wusste auch nicht, dass Nerven in Paare auftreten.
0: Mhm. Ja, also ich weiß darauf jetzt nicht wirklich eine Antwort. Ich kann mir auch keine zusammenreimen.
1: Es reimt sich sehr wenig auf zervikale, thorakale, lumbale, sakrale und kokzigiale.
0: Ich passe.
1: Du passt?
0: Ich passe.
1: Du weigerst dich.
0: Ich sage als Antwort alle.
1: Es sind die Spinalnerven oder Rückenmarknerven.
0: Mhm, verstehe. Okay, also die Nerven im Rückenmark beinhalten diese vier verschiedenen Kategorien.
1: Die zervikalen, thorakalen, lumbalen, sakralen, kokzygialen.
0: Nächste Frage, nächste Kategorie, danke.
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1: Ich bin Fabian Schaffer. Der vor Dänemark gefundene tote Buckelwal ist tatsächlich der bekannte Ostseewal Timmy. Das bestätigten die Behörden nach dem Fund eines GPS-Senders am Tier. Damit gilt der aufwendige Rettungsversuch einer privaten Initiative als gescheitert. Experten hatten zuvor mehrfach vor dem Transport des geschwächten Wals in die Nordsee gewarnt. Die AfD steigt laut einer INSA-Umfrage auf 29%, den höchsten je auf Bundesebene für sie gemessenen Wert. Sie verbessert sich damit gegenüber der Vorwoche um einen Prozentpunkt. Die Union fällt um einen Punkt auf 22% zurück, Tine Klimach berichtet.
2: Nicht nur die Union büßt ein, auch die SPD verliert einen Punkt und könnte im theoretischen Fall einer Bundestagswahl nur noch mit 12% rechnen. Zusammen erreichen Schwarz-Rot damit nur noch 34%. Die Grünen legen leicht zu und steigen auf 14%. Es ist ihr bester Wert beim INSA-Institut seit 2,5 Jahren.
1: Vor dem Eurovision Song Contest Finale in Wien haben rund 2600 Menschen gegen die Teilnahme Israels demonstriert. Der Protest verlief trotz Pyrotechnik bei der Schlusskundgebung friedlich. Festnahmen gab es laut Polizei nicht. Demonstrierende warfen den Veranstaltern Heuchelei vor, weil Israel anders als Russland teilnehmen dürfe. St. Pauli und Heidenheim steigen aus der Fußball-Bundesliga ab. St. Pauli verlor 1:3 gegen Wolfsburg, Heidenheim 0:2 gegen Mainz. Wolfsburg geht in die Relegation. Stuttgart sicherte sich mit einem 2:2 in Frankfurt die Champions League. Hoffenheim und Leverkusen spielen Europa League. Freiburg nach einem 4:1 gegen Leipzig Conference League. Bayern schlug Köln 5:1, Dortmund gewann 2:0 in Bremen, Union Berlin 4:0 gegen Augsburg.
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1: Ich bin Hendrik Daum. Bei dem toten Wal vor der dänischen Insel Anholt handelt es sich um den als Timmy bekannten, zuvor in der Ostsee gestrandeten Buckelwal. An dem Tier wurde ein Tracker gefunden, das teilten die Behörden mit. Tine Klimach mit den Einzelheiten.
2: Taucher der dänischen Naturschutzbehörde und eine deutsche Tierärztin hatten den Wal nochmal untersucht und sind dabei auch unter das Tier getaucht. Anfangs war kein Sender an der Rückenflosse entdeckt worden, weil das Tier auf dem Rücken lag. Der Tauchgang brachte nun Klarheit. Damit ist die Rettungsaktion der privaten Initiative gescheitert.
1: Eine deutliche Mehrheit der Deutschen ist gegen höhere Diäten für Bundestagsabgeordnete. Das zeigt eine YouGov-Umfrage. 85% finden, die Abgeordneten sollten angesichts der aktuellen Lage auf eine Erhöhung verzichten. Eigentlich sollen die Diäten zum 1. Juli um 497 Euro steigen auf dann rund 12.330 Euro im Monat. Bayerns Ministerpräsident Söder hat dem Vatikan vorgeworfen, zu spät auf die Missbrauchsfälle in der katholischen Kirche reagiert zu haben. Beim Katholikentag in Würzburg sagte der CSU-Chef, man sei damals nur sehr schwer in Gang gekommen. Bei vielen Menschen, die sich von der Kirche distanziert hätten, spüre er, dass das der Grund gewesen sei. Der FC Bayern hat zum Abschluss der Bundesliga-Saison einen weiteren Sieg eingefahren und gegen Köln mit 5:1 gewonnen. Der Meistertitel stand schon im April fest. Augsburg verpasste den Sprung auf die internationalen Plätze nach einem 0:4 bei Union Berlin. Als Absteiger stehen Heidenheim nach einem 0:2 gegen Mainz und St. Pauli fest. Wolfsburg gewann beim Kiez-Club 3:1 und rettete sich auf den Relegationsplatz. Die weiteren Ergebnisse: Gladbach-Hoffenheim 4:0, Leverkusen-HSV 1:1, Frankfurt-Stuttgart 2:2, Freiburg-Leipzig 4:1 und Bremen-Dortmund 0:2.
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1: Ich bin Hendrik Daum. Mercedes-Benz schließt einen Einstieg in die Rüstungsproduktion nicht aus. Konzernchef Kelenius sagte dem Wall Street Journal, die Welt sei unvorhersehbarer geworden. Er denke daher, dass Europa sein Verteidigungsprofil erweitern müsse. Dazu sei man bereit beizutragen. Die deutsche Autoindustrie zeigt insgesamt ein wachsendes Interesse an der Rüstungsbranche. Sowohl Autobauer als auch Zulieferer prüfen einen Einstieg oder planen diesen bereits. Bei dem toten Wal vor der dänischen Insel Anholt handelt es sich um den als Timmy bekannten zuvor in der Ostsee gestrandeten Buckelwal. An dem Tier wurde ein Tracker gefunden, das teilten die Behörden mit. Tine Klimach mit den Einzelheiten.
2: Taucher der dänischen Naturschutzbehörde und eine deutsche Tierärztin hatten den Wal nochmal untersucht und sind dabei auch unter das Tier getaucht. Anfangs war kein Sender an der Rückenflosse entdeckt worden, weil das Tier auf dem Rücken lag. Der Tauchgang brachte nun Klarheit. Damit ist die Rettungsaktion der privaten Initiative gescheitert.
1: In der norditalienischen Stadt Modena ist ein Mann mit einem Auto in eine Menschenmenge gerast. Nach Angaben der Behörden wurden mindestens 8 Menschen verletzt, davon 4 schwer. Der Fahrer versuchte danach zu fliehen und verließ das Auto mit einem Messer in der Hand. Passanten verfolgten den Mann und konnten ihn überwältigen. Er wurde festgenommen. Laut Polizei handelt es sich um einen etwa 30-jährigen Mann. Die Hintergründe zu der Tat sind noch völlig unklar. St. Pauli und Heidenheim steigen aus der Fußball-Bundesliga ab. Am letzten Spieltag unterlag Heidenheim gegen Mainz mit 0:2. St. Pauli verlor 1:3 gegen den zuvor punktgleichen VfL Wolfsburg, der sich damit in die Relegation retten konnte.
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1: Ich bin Hendrik Daum. In der norditalienischen Stadt Modena ist ein Mann mit einem Auto in eine Menschenmenge gerast. Nach Angaben der Behörden wurden mindestens 8 Menschen verletzt, davon 4 schwer. Der Fahrer versuchte danach zu fliehen und verließ das Auto mit einem Messer in der Hand. Passanten verfolgten den Mann und konnten ihn überwältigen. Laut Polizei handelt es sich um einen etwa 30-jährigen Mann. Die Hintergründe zu der Tat sind noch völlig unklar. Bei dem toten Wal vor der dänischen Insel Anholt handelt es sich um den als Timmy bekannten, zuvor in der Ostsee gestrandeten Buckelwal. An dem Tier wurde ein Tracker gefunden, das teilten die Behörden mit. Tine Klimach mit den Einzelheiten.
2: Taucher der dänischen Naturschutzbehörde und eine deutsche Tierärztin hatten den Wal nochmal untersucht und sind dabei auch unter das Tier getaucht. Anfangs war kein Sender an der Rückenflosse entdeckt worden, weil das Tier auf dem Rücken lag. Der Tauchgang brachte nun Klarheit. Damit ist die Rettungsaktion der privaten Initiative gescheitert.
1: Mercedes-Benz schließt einen Einstieg in die Rüstungsproduktion nicht aus. Konzernchef Kelenius sagte dem Wall Street Journal, die Welt sei unvorhersehbarer geworden. Er denke daher, dass Europa sein Verteidigungsprofil erweitern müsse. Dazu sei man bereit beizutragen. Die deutsche Autoindustrie zeigt insgesamt ein wachsendes Interesse an der Rüstungsbranche. Sowohl Autobauer als auch Zulieferer prüfen einen Einstieg oder planen diesen bereits. Die Fußball-Bundesliga ist für diese Saison passé. Der letzte Spieltag bot vor allem im Abstiegskampf Spannung pur. Am Ende müssen St. Pauli und Heidenheim die erste Liga verlassen. Pia Wegner berichtet.
3: Weiterkämpfen können die Wolfsburger. Die haben bei St. Pauli mit 3:1 gewonnen und sich damit die Relegation gesichert. Der Kiez-Club hingegen spielt kommende Saison in Liga 2, genauso wie die Heidenheimer, die gegen Mainz 0:2 verloren haben. Ein 2:2 zwischen Frankfurt und Stuttgart bedeutete für den VfB das letzte Champions-League-Ticket. Für die Eintracht wiederum sind damit die Europapokalträume geplatzt. Freiburg sicherte sich nämlich Rang 7 und das durch ein 4:1 gegen Leipzig.
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1: Ich bin Hendrik Daum. Bulgarien hat den 70. Eurovision Song Contest gewonnen. Die 27-jährige Sängerin Dara erhielt in Wien für ihren Partyhit Bangaranga die mit Abstand meisten Punkte. Es ist der erste Sieg für Bulgarien beim ESC. Den zweiten Rang belegte Israel vor Rumänien. Für Deutschland gab es erneut ein enttäuschendes Ergebnis. Sängerin Sarah Engels landete mit ihrem Lied Fire auf dem drittletzten Platz. Nachdem in der norditalienischen Stadt Modena ein Mann mit einem Auto in eine Gruppe von Menschen gefahren ist, haben die Behörden vor kurzem weitere Details bekannt gegeben. Demnach ist unter den Schwerverletzten auch eine deutsche Touristin. Insgesamt wurden 8 Menschen verletzt, 4 davon schwer. Die Hintergründe des Vorfalls sind noch unklar. Der mutmaßliche Täter, ein etwa 30 Jahre alter Mann, wurde festgenommen. Beim Katholikentag in Würzburg hat Bayerns Ministerpräsident Söder die katholische Kirche für ihre Aufarbeitung im Missbrauchsskandal scharf kritisiert. Der Vatikan habe viel zu spät reagiert, als die ersten Vorwürfe bekannt wurden, so der CSU-Chef. Laut Söder hätten sich auch viele Menschen wegen dieser Vorfälle von der Kirche distanziert. Der Katholikentag in Würzburg geht heute zu Ende. St. Pauli und Heidenheim steigen aus der Fußball-Bundesliga ab. Am letzten Spieltag unterlag Heidenheim gegen Mainz mit 0:2. St. Pauli verlor 1:3 gegen den zuvor punktgleichen VfL Wolfsburg, der sich damit in die Relegation retten konnte.
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